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2: 5:45, schönen guten Morgen. Heute am Donnerstag. Es ist und bleibt weiter einfach unfassbar heiß und diese Hitze stehen wir gemeinsam durch. Das schaffen wir nur im Team und zwar mit Marlene Birner. Schönen guten Morgen. Die Nachrichten mit Melli Tücher.
3: Guten Morgen.
2: Und da gehen wir es jetzt gemeinsam an. Wir probieren das an einem unfassbar heißen Donnerstag. Marlene Birner.
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3: Guten Morgen am Donnerstag und jetzt in der Früh ist es noch ganz angenehm und vor allem aushaltbar. Jetzt 19 Grad in Innsbruck, 18 in Villach oder 19 Grad hier bei uns in Wien. Heute werden es bis zu 34 Grad, die am ersten in Vorarlberg, Tirol oder auch stellenweise in Niederösterreich. Am Wochenende gibt es dann eigentlich nur zwei Optionen, entweder irgendwo drinnen bei der Klimaanlage bleiben oder ab ins Freibad bei bis zu 39 Grad.
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2: Fredi haben bei dir, Krone-Hit Verkehrscheck, powered by ÖAMTC. Das ist der Blick auf Österreichs Straßen. Ich wünsche dir einen guten Start in den Donnerstag und der startet noch recht entspannt. Es gibt keine Verzögerungen, die länger dauern als 10 Minuten. Deshalb eine gute und vor allem sichere Fahrt. Und die News kommen jetzt mal von Melli Tücher.
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5: Innerhalb von nur einer Minute erschüttern zwei sehr starke Erdbeben Venezuela mit einer Stärke von 7,2 und 7,5. Damit zählen die Erdbeben zu den weltweit stärksten heuer. Nachbeben könnten noch folgen, der Notstand wurde bereits ausgerufen. Viele Todesopfer werden befürchtet, genaue Zahlen dazu und wie groß die Schäden sind, ist derzeit noch nicht bekannt. Für den Nordosten Österreichs gilt am Wochenende die höchste Hitzewarnstufe mit neuen Rekordtemperaturen. Wer kann, soll das Wochenende ruhiger angehen. ExpertInnen geben folgende Tipps für die Gesundheit. Kein Alkohol, kein fettes Essen, am besten daheim bleiben, wenn möglich. Vielleicht Museumsbesuche einplanen oder den kühlen Keller aufräumen. Drittes Spiel, dritter Sieg für Mexiko bei der Fußball-Weltmeisterschaft. Der Co-Gastgeber besiegt Tschechien in der Nacht nach einer starken zweiten Halbzeit mit 3:0 und gewinnt die Gruppe A mit dem Maximum von 9 Punkten. Südafrika ist nach einem überraschenden 1:0-Sieg gegen Südkorea zum ersten Mal in der K.O.-Phase bei einer Weltmeisterschaft. Außerdem sind Brasilien und die Schweiz Gruppensieger. Dann noch einen Blick zu Lotto 6 aus 45. Da hat sich jemand gestern gefreut. Ein Sechser im Wert von 4,1 Millionen Euro ist gezogen worden. Gratuliere.
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Schönen guten Morgen, heute am Donnerstag, 10 Minuten nach 6 ist es. Wir starten gemeinsam in einen super heißen Tag. Details zum Wetter in 10 Minuten hier auf Kronehit.

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3: Guten Morgen. 26 ist es. 10 Minuten noch. Dann ist es 6:30. Ich hoffe, du bist ready für einen ganz besonderen Tag. Gleich die Infos, wie es auf den Straßen ausschaut. Da gibt es aktuell schon Probleme in Oberösterreich. Und jetzt bitte anschneiden. Heiß wird's. Hier sind die Wetteraussichten.
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4: Guten Morgen am Donnerstag und du wirst es merken jetzt beim Rausgehen. Du brauchst auf keinen Fall eine Jacke. Jetzt schon 19 Grad in Steyr, 18 in Schärding oder 20 Grad in Feldkirchen vor Arlberg. Bis zu 34 Grad gehen sich heute aus. Dazu gibt es viel Sonnenschein am späten Nachmittag. Krachen eventuell ein paar Wärmegewitter durch von Osttirol bis zu dir nach Kärnten. Und übers Wochenende, ja, da wird es ultra heiß. Bis zu 39 Grad am Sonntag.
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5: 6.21 Uhr, Freddy Hambedier, Krone-Hit-Verkehrscheck, powered by ÖANTC. Der Blick auf Österreich Straßen und da sind wir in Wien auf der Tangente Richtung Süden. Da hat der Frühverkehr bereits eingesetzt, plus 10 Minuten zwischen Stadtlau und dem Knoten Prater. Dann rund um die Nordbrücke schon ein bisschen was los und dann gibt es eine Baustelle in Oberösterreich auf der BN138 Richtung Liezen und zwar zwischen Windischgarsten und Spital. Auch hier bereits die ersten kurzen Verzögerungen, aber sonst läuft's. Gute und vor allem sichere Fahrt.
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0: Schlechte Nachricht, ihr müsst leider draußen bleiben. Wir befinden uns in der absoluten Hochzeitshochsaison. Morgen ja der 26.06.2026.
1: Boah, was für ein Datum. Liebe ich ja sowas.
0: René aus Mistelbach schreibt uns auf WhatsApp. Anita, diesmal vor, bitte.
1: Ja, der René hat uns auf WhatsApp geschrieben, in 2 Wochen steigt die Hochzeit meines besten Freundes. Und das soll laut ihm eine Hochzeit ohne Kinder sein. Und meine Frau und ich sind enttäuscht und sauer zugleich, weil wir unsere Mädels, 3 und 6 Jahre, super gern dabei hätten. Und jetzt steht im Raum, ob wir überhaupt zur Hochzeit hingehen oder nicht. Ist es wirklich normal, Kinder einfach auszuladen? 3 Fragezeichen.
0: Ja, wie war das bei deiner Hochzeit, Anita? Waren da Kinder?
1: Ja, aber es waren weniger Kinder. Also die Kinder von meiner Schwester und die Kinder von meiner Schwägerin waren dabei und von meiner Cousine. Aber von allen anderen eher nicht.
0: Aber hast du gesagt, sorry, wir haben leider kein Babysitting-Team für euch, was so im Subtext bedeutet, lasst die Kinder daheim.
1: Ja, ah, okay. Ja, aber sowas finde ich echt nicht schlecht, wenn du einfach so einen eigenen Raum noch dazu hast und so eine eigene Babysitterin nur für die Hochzeit, ist es, glaube ich, für alle entspannter, oder?
0: Absolut, am besten ist, wenn der eigene Raum für die Kinder dann ganz, ganz weit von der Hochzeitsfeier ist. Ne?
1: Ja.
2: Da 2 Hotels weiter.
0: Ja. Ja, wie schaut das bei dir aus? Würdest du hingehen, wenn dein bester Freund sagt, kannst gerne zu unserer Hochzeit kommen, wir freuen uns, aber die Kinder musst du daheim lassen.
1: Ja, meine Güte, man sieht die ja sonst eh auch immer. Ich war jetzt auch im letzten halben Jahr auf 2 Hochzeiten auch ohne Kinder, weil da einfach keine Kinder erwünscht waren. Es ist halt einfach anders, aber es ist auch voll okay.
0: Also ich finde, wenn man jemanden einlädt, dann muss man akzeptieren, wie der oder die kommen möchte, finde ich. Das ist Akt der Höflichkeit.
1: Na, weiß ich nicht.
0: Ja, ich meine, du bist ja froh, wenn du eingeladen bist und
1: ja.
0: Da müssen wir leider alleine hingehen. Aber wir kommen ganz, ganz sicher wieder zurück. Verspreche ich dir. Deine Meinung 0771127711. Die Hotline zu uns oder schick uns ganz gerne eine Sprachnachricht an die Nummer.
3: Hey, Fonsi.

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5: 6.45 Uhr, 3.07 Uhr ist es. Guten Morgen heute am Donnerstag. Schön, dass wir gemeinsam aufstehen. Mit dabei Anita, Homeoffice ab Leidinger. Guten Morgen. Morgen. Melli ist für die Nachrichten zuständig.
6: Guten
5: Schönen
6: Morgen.
5: Guten Morgen. Freddy, sagt uns gleich, wie es auf den Straßen ausschaut. Da gibt es jetzt schon Probleme in Oberösterreich.
7: Jawohl.
5: Und Achtung, heißer Tag heute. Marleen, hier sind die Wetteraussichten.
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8: Guten Morgen am Donnerstag. Ich hoffe, du kannst trotz den Hitzenächten aktuell halbwegs gut schlafen. Heute werden 27 bis 34 Grad maximal. Jetzt schon 20 Grad in Bludenz, 21 in Podersdorf oder 17 Grad in Leoben. Am Wochenende dann Hitzehöhepunkt. Am Sonntag werden es dann einfach bis zu 39 Grad.
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7: Es ist 6.45 Uhr. Freddy Hambe hier. Krone-Hit Verkehrscheck, powered by ÖAMTC. Das ist der Blick auf Österreichs Straßen. Und gehen wir es im Westen an in Salzburg. Da haben wir aktuell die längsten Verzögerungen auf der A1 Richtung Deutschland. Zwischen Wallersee und Salzburg Nord steht ein defektes Fahrzeug. Da gibt es bereits die ersten Verzögerungen. In Oberösterreich dauert es auf der A1 länger. Fahrt Richtung Wien. Und zwar rund um den Knoten Linz. Und in Wien selbst der Klassiker. Tangente Richtung Süden von Hirstetten bis zum Knoten Prater. Und am Grünen Berg dauert es ebenfalls länger, wenn du Richtung Tangente möchtest, beziehungsweise Richtung A2. Aber ansonsten läuft es ganz in Ordnung. Gute und sichere Fahrt. Und jetzt mal die Nachrichten mit Melli Tüchler.
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9: Tausende Todesopfer werden nun in Venezuela befürchtet. Dort kommt es innerhalb von nur einer Minute zu zwei starken Erdbeben mit einer Stärke von 7,2 und 7,5. Das zweite Beben ereignet sich in einer Tiefe von nur 10 Kilometern, weshalb mit massiven Schäden und vielen Opfern zu rechnen ist. Erste Todesopfer sind jetzt bereits bestätigt. Der Notstand ist ausgerufen. Die Erschütterungen des Bebens waren auch in Kolumbien zu spüren. Die Hitzewelle in Europa sorgt für neue Temperaturrekorde. In Paris sind gestern zum Beispiel 40,9 Grad gemessen worden. Auch in Großbritannien gibt es neue Juni-Rekorde. Für den Nordosten Österreichs gilt am Wochenende die höchste Hitzewarnstufe mit neuen Rekordtemperaturen. Der Parlamentarische Untersuchungsausschuss zur Causa Pilnercheck stellt heute ein letztes Mal Fragen, bevor es dann in die Sommerpause geht. Als Auskunftspersonen sind zwei weitere Rechtsmediziner geladen, davon ein Privatgutachter und ein behördlich beauftragter Sachverständiger. Mitte September setzt der Untersuchungsausschuss seine Arbeit dann fort. Dann dürften auch prominente Politiker aus der ÖVP erstmals befragt werden. Ein kurzer Blick zur Fußball-Weltmeisterschaft.
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9: Drittes Spiel, dritter Sieg für Mexiko. Der Co-Gastgeber besiegt Tschechien in der Nacht nach einer starken zweiten Halbzeit mit 3:0 und gewinnt damit die Gruppe A mit dem Maximum von 9 Punkten. Südafrika ist nach einem überraschenden 1:0-Sieg gegen Südkorea zum ersten Mal in der K.O.-Phase bei einer Weltmeisterschaft. Außerdem sind Brasilien und die Schweiz Gruppensieger.
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Schönen guten Morgen am Donnerstag. Es ist Punkt 7 Uhr. Bei uns gibt's volle Hits zur vollen Stunde. Das heißt, während die anderen labern, spielen wir die meisten Hits hier auf Krone Hit jetzt mit Taylor Swift. 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

0: altklingig.
1: Es ist 7:07. Hier ist Conrad. Schönen guten Morgen. Eines unserer absoluten Lieblingsspiele. Ist es tatsächlich möglich, das Alter einer Person zu erraten, wenn man nur die Stimmen hört? Und wie altklingig ist nicht unser Lieblingsspiel, sondern es ermöglicht auch Sternstunden in der Hörfunkunterhaltung. Und ich erinnere mich gerne zurück, als wir mit dem Michi gespielt haben und die Marleen hat diese Frage gestellt.
2: Michi, schaust du auf die Uhr, auf dein Handy, um die Zeit zu checken? Moment, nochmal. Andere Frage.
3: Ja. Achtung.
4: Oder überlegst du dir eine Zeit?
1: Oder bist du eher Esoteriker und sagst, ich spiele momentan, es müsste sein, warte mal.
4: 7:30 Uhr.
1: Ist mir zu arg heute. Es ist sicher erst 7:20 Uhr.
4: Ja, in dem Fall weiß ich überhaupt nicht.
2: Schaust du auf dein Handy?
1: Oder auf den Kirchturm.
4: Wo liest du die Uhr ab? Ist das deine Frage oder was?
2: Okay.
1: Das ist ein Wahnsinn, welches Material. Also darf man gar nicht sagen, welche Fachkräfte wir vom AMS bekommen.
2: Darf ich einmal ausreden?
1: Bitte.
2: Ich wollte nur fragen.
1: Ja. Michi, wenn du weißt, wie spät es ist, geht die Marleen mit dir essen. Bitte.
2: Ja. Ich wollte nur...
1: Ja, da war sehr gut. Marleen, die Uhrzeit bitte.
2: Es ist 8:07.
1: Nein, wird schon immer besser. Ja?
4: Sagst du zu deiner Lieblingskollegin Marleen wahrhaftig Material?
1: Naja, ich wollte.
2: Ja, wirklich, hallo.
1: Fachkraft, vielen Dank nochmal an die Kollegen vom AMS, dass sie ausgesucht wurde.
2: Grüße gehen raus.
1: Ja. Magst du was sagen oder? Genug für heute.
2: Nein, genug für heute. Danke, danach.
1: Guten Morgen.

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1: Guten Morgen, 15 Minuten nach 7. Und seit Tagen schon ist der Lukas aus Hollerbrunn einfach unschlagbar und gewinnt Elferschießen für Elferschießen für Elferschießen hier bei uns. Ganz kurz, bevor wir losspielen, heute ist seine Gegnerin die Anita. Nochmal die Spielregeln, Freddy, bitte.
2: Also, es geht um 1.000 Euro von Interwetten, ihr Lieben. Ihr bekommt jetzt ein paar Fragen von Meinrad gestellt. Wer die Antwort kennt, ganz wichtig, vorher seinen Namen sagen. Und wenn der Elfer verschossen wird, und das ist alles spielentscheidend, dann geht der Punkt an den oder die anderen. Also, Lukas, Anita, ich hoffe, seid bereit. Meinrad, die erste Frage.
1: Für welches Land spielt Cristiano Ronaldo?
3: Lukas.
4: Anita.
2: Das
4: Portugal.
2: Das war der Lukas, liebe Anita. Jetzt brauchen wir nur die Antwort, lieber Lukas.
3: Natürlich Portugal.
1: Und das ist richtig. Nächste Frage. Welches Land hat die meisten Weltmeisterschaften gewonnen?
3: Lukas.
2: Das Anita. War auch wieder der Lukas.
1: Sag mal, Lukas, bist du nur bei unserem Spiel so schnell oder im Leben generell?
3: Nein, nur im Spiel anscheinend.
1: Ja. Okay.
2: Okay.
1: Die Antwort bitte.
3: Brasilien.
1: Und auch das ist richtig. Damit bist du eine Runde weiter, Lukas, und wir hören uns morgen. Und Anita, danke dir vielmals fürs Mitspielen.
4: Alles klar, gerne.
1: Schönen
4: Alles.
1: Tag dir. Ciao.
4: Danke.
1: Und du nimmst es auf mit dem Lukas? Dann melde dich an, den Link gibt's auf unserer Homepage auf kronehit.at.
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5: 7:23 ist es. 7 Minuten noch. Dann ist es 7:30. Schönen guten Morgen. Heute am Donnerstag. Probleme gibt es aktuell auf der A1 in Salzburg. Details jetzt gleich von Freddy.
6: Yes.
5: Und ich hoffe, du bist bereit für einen weiteren heißen Tag. Hier sind die Wetteraussichten.
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7: Guten Morgen am Donnerstag und jetzt in der Früh ist es doch ganz angenehm und vor allem aushaltbar. Jetzt 19 Grad in Landeck, 21 in Deutschlandsberg oder 24 Grad jetzt schon in Donaufeld. Heute werden es bis zu 34 Grad, die am ersten noch in Vorarlberg, Tirol oder stellenweise in Niederösterreich. Am Wochenende gibt es dann vielleicht nur zwei Optionen, entweder drinnen irgendwo klimatisiert bleiben oder einfach ab ins Freibad bei bis zu 39 Grad.
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6: Freddy Hahn bei dir, Krone-Hit-Verkehrscheck, powered by ÖAMTC. Das ist der Blick auf Österreich Straßen und da sind wir gleich in Salzburg. Da dauert es aktuell am längsten, nämlich eine halbe Stunde länger auf der A1 Richtung Deutschland, zwischen Wallersee und Salzburg Nord. Da steht nämlich ein defektes Fahrzeug, eine Spur blockiert, also da die halbe Stunde mehr Zeit einplanen. Steiermark, A2 Richtung Wien, 15 Minuten plus vor der Baustelle bei Graz Ost. Und dann schauen wir noch nach Wien, auf die Tangente Richtung Süden, von hier Stetten bis zum Knoten Prater. 15 Minuten im Frühverkehr und auf der Altmannsdorfer Straße stadtauswärts ebenfalls stockender Verkehr. Auf jeden Fall die Klima einschalten bei den Temperaturen. Ich wünsche dir eine gute und vor allem sichere Fahrt.
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0: Guten Morgen, hier ist Cornet. Jetzt ist es 7.36 Uhr, 6 Minuten nach 7:30 bei uns. Heute Melli für die Nachrichten zuständig. Schönen guten Morgen nochmal. Und deine Katze Chico hat aktuell ein Problem. Erzähl mal, was ist das?
1: Meine Katze Chico pinkelt nämlich überall hin. Du kommst rein und es stinkt leider nach Katzenpipi. Mhm. Und das ist halt nicht so angenehm. Ich traue mich auch niemanden einladen momentan.
0: Okay.
1: Und ich war jetzt mal beim Tierarzt. 200 Euro sind futsch und die Diagnose ist Stress.
0: Okay.
2: Ha! Entschuldigung.
1: Und ich verstehe nicht, woher dieser Stress kommt. Und Meinra, du hast ja einen guten Draht zu meiner Katze. Du hast dich ja schon mal eingeloggt.
0: Ja.
1: Und jetzt wollte ich mal fragen, ob du irgendwie rausfinden kannst, was da genau los ist.
0: Mit dem Chico?
1: Mhm.
0: Ja, das weiß nicht, aber ich meine, lass ihn doch einfach frei, oder? Dann hat er weniger Stress.
1: Er ist eine Hauskatze.
0: Ja, aber die Hauskatzen, weißt du? Also zum Beispiel, ich denke immer, ich meine, ich weiß nicht, wie ich mich anpinkeln würde, aber wenn ich den ganzen Tag eingesperrt wäre, das würde mich auch nicht freuen. Also ich hasse es, eingesperrt zu sein.
1: Wir haben halt so eine Riesenstraße gleich neben dem Haus und das wäre halt sehr lebensgefährlich.
0: Wieso?
1: Naja, weil da viele Autos fahren.
0: Ja, das soll er halt nicht über die Straße gehen, er kann ja auf einer Seite gehen.
1: Kannst du ihm das sagen?
3: Ja, aber Meinrad, was ist dein Lösungsvorschlag?
0: Ja, mein Lösungsvorschlag ist, lass ihn mal ein bisschen raus. Weißt du, das ist die Sehnsucht nach Freiheit. Viele kennen das nach jahrelanger Ehe.
3: Kommt da jetzt irgendwelche Tropfen oder irgendwas so bald werden? Oder
1: ja, so ein spezielles Futter.
0: Ein spezielles Futter bekommt er.
1: Ja, gegen Stress?
0: Lass ihn, ein Futter gegen Stress, okay. Ja? Was ist da drinnen?
1: Keine Ahnung.
0: Okay.
1: Esoterische Öle.
0: Ja, genau. Also gib ihm das, gib ihm vielleicht was Normales zu essen, ja? Und lass ihn einfach mal frei. Und du wirst sehen, es wird besser. Kann ich dir sonst noch irgendwie helfen?
1: Nein, das war alles, danke.
0: Bitte,
1: ich hoffe,
0: gerne.
1: Das war jetzt eine Gratisberatung. Erstberatung.
0: Ja, Erstberatung ist bei mir immer gratis.
1: Urnett.
0: Und wenn du auch eine pinkelnde Katze daheim hast, melde dich gerne bei uns. Ja? 7.38 Uhr ist es.
1: Ja.

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3: Guten Morgen, 7.45 Uhr, 3.48 Uhr, ist es mit dabei. Anita, Homeoffice Ableidinger, guten Morgen. Du hast dir die Unterwasserkopfhörer, gehen die jetzt schon?
4: Ja, ich habe es noch nicht getestet, muss ich ehrlich sagen. Ich bin nämlich leider krank. Ich habe es echt geschafft, bei so einem heißen Wetter krank zu werden.
3: Du bist krank und schleppst dich trotzdem bei uns in die Arbeit?
4: Ja, ich bin im Homeoffice. Ja. Ich kann dich gerne noch ein bisschen anhusten, wenn du möchtest.
3: Aber ich meine, müssen wir uns Sorgen machen oder die normale Sommergrippe?
4: Nein, nur, keine Ahnung, Husten, Schnupfen, Kopfweh, das.
3: Also von mir und vom gesamten Team.
4: Ja. Gute Besserung. Danke.
3: Melli ist für die Nachrichten zuständig.
5: Guten Morgen.
3: War überzeugend, oder?
5: Freddy, danke,
3: dass du es auf den Straßen
6: der ist durchgegangen.
3: Und die Wetteraussichten.
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5: Guten Morgen am Donnerstag und jetzt müssen wir einfach noch ein bisschen durchbeißen. Die Hitzewelle geht noch weiter. Jetzt in der Früh ist es aber angenehm. 22 Grad in Podersdorf, 21 in Kufstein oder 23 hier bei uns in Wien. Bis zu 34 Grad werden es heute. Dazu gibt es super viel Sonnenschein. Am späten Nachmittag krachen eventuell ein paar Wärmegewitter durch von Osttirol bis nach Kärnten. Und übers Wochenende, da wird es richtig heiß. Am Sonntag bis zu 39 Grad.
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8: Freddy haben bei dir, Krone-Hit-Verkehrscheck, powered by ÖAMTC. Der Blick auf Österreich Straßen und Salzburg utopisch C. Da ist nämlich ein Unfall passiert, auf der A1 Richtung Salzburg und zwar zwischen Wallersee und Salzburg Nord. Das defekte Fahrzeug, das wäre jetzt einmal abgeschleppt, allerdings gibt es da immer noch massiven Rückstau. Wir reden da von einer Dreiviertelstunde Zeitverlust, also da auf jeden Fall mehr Zeit einplanen. Das merkst du natürlich auch, wenn du in Eugendorf bist, auf der B1 und Richtung A1 fahren möchtest. Dann geht's weiter in Oberösterreich. Auf der A1 Richtung Wien dauert es eine Viertelstunde länger und zwar ab dem Knoten Haid. Und in Wien, da ist ein Unfall passiert auf der Nordbrücke stadteinwärts. Da ist nur eine Fahrspur frei, dementsprechend gibt es da Rückstau. Auf der Tangente Richtung Süden 15 Minuten Zeitverlust zwischen Hirstetten und dem Knoten Prater. Und auf der Grünberg- und Altmannsdorfer Straße stadteinwärts stockt es ebenfalls. Also wenn du stehst, Klima nicht vergessen und ansonsten gute und vor allem sichere Fahrt. Jetzt kommen mal die News, die hat Melli Tücher.
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5: Die Hitzewelle hat Europa fest im Griff und sorgt für neue Temperaturrekorde. In Paris sind gestern 40,9 Grad gemessen worden. Auch in Großbritannien etwa gibt es neue Juni-Rekorde. Für den Nordosten Österreichs gilt am Wochenende die höchste Hitzewarnstufe mit neuen Rekordtemperaturen. Die aktuelle Hitzewelle bedeutet auch für die rund 400.000 Menschen, die in Österreich im Freien arbeiten, eine besonders hohe Belastung. Auf der Baustelle etwa steigt durch die hohen Temperaturen die Unfallgefahr. Einen gesetzlichen Anspruch auf hitzefrei für Arbeiterinnen und Arbeiter auf Baustellen gibt es nicht. Allerdings kann die Arbeit aufgrund einer Sonderregelung ab 32,5 Grad unterbrochen werden. Die Maßnahme muss aber vom Arbeitgeber angeordnet werden. Ausnahmezustand herrscht derzeit in Venezuela. Nach 2 schweren Erdbeben werden tausende Todesopfer befürchtet. Die Beben mit Stärken von 7,2 und 7,5 haben sich in geringer Tiefe ereignet. Deshalb ist mit massiven Schäden zu rechnen. Laut ersten offiziellen Zahlen sind 32 Menschen ums Leben gekommen, rund 700 weitere verletzt. Die Rettungskräfte suchen in diesen Minuten unter den Trümmern nach zahlreichen Verschütteten. Und zum Schluss noch ein Blick zu Lotto 6 aus 45. Ein Sechser hat gestern im Wert von 4,1 Millionen Euro gewonnen. Gratuliere.
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0: Tut mir echt leid, aber du musst draußen bleiben. Das heißt es auf der einen oder anderen Hochzeit. Der René aus Mistelbach schreibt uns nämlich folgende WhatsApp. Das ist ein Problem.
1: Ja, in 2 Wochen steigt die Hochzeit meines besten Freundes und das soll laut ihm ohne Kinder sein. Also eine Hochzeit ohne Kinder. Meine Frau und ich sind enttäuscht und sauer zugleich, weil wir unsere Mädels gerne dabei hätten. Die sind 3 und 6 Jahre alt. Und jetzt steht im Raum, ob wir überhaupt zur Hochzeit hingehen oder nicht. Ist es wirklich normal, Kinder einfach auf einer Hochzeit auszuladen? 3 Fragezeichen.
0: Ja. Anita, du sagst ja, ist ganz in Ordnung. Ich gehe auch gerne ohne Kind auf eine Hochzeit.
1: Ja, ich gehe auch mit Kind. Ja, voll okay. Also kann man schon aushalten.
0: Also ich finde, es ist ein Teil der Höflichkeit, dass wenn man jemanden einlädt und der Kinder hat, dann muss man halt auch akzeptieren, dass die
2: mit dabei sind.
0: Das gehört schon. Lena, 07711 27711. Was sagst du, wenn jemand trotzdem die Kinder mitbringt?
2: Obwohl es verboten ist sozusagen.
1: Oha.
0: Oder nicht gewünscht.
1: Mutig.
3: Boah, ich fände es schlimm. Also ich würde dann tatsächlich die Freundschaft oder Beziehung zu der Person ein bisschen in Frage stellen, weil ich mir denke, wenn das der Wunsch ist von dem Paar, was heiratet, können mir meine Kinder jetzt so wichtig sein, dass ich nicht für ein paar Stunden entbehren kann.
0: Ich glaube, es geht gar nicht darum, ob die Kinder so wichtig sind, aber ich meine, das ist ja ein super logistischer Aufwand. Wenn du zu einer Hochzeit eingeladen bist und die Kinder müssen dann irgendwo anders zwischengeparkt werden.
1: Ja, was halt schon praktisch wäre, wäre so ein extra separater Raum.
0: Es gibt so viele Hochzeiten, habe ich
1: schon
0: erlebt.
1: Wo dann so eine Pädagogin wäre, das ist ja wirklich voll die mega Idee. Und vor allem morgen mega fettes Hochzeitsdatum, 26.06.26. Das kann sich, glaube ich, jeder Mann merken, oder?
0: Mhm. Das geht's ja aus. Aber das ist noch lange kein Grund, dass man heiratet. Das, was ich ja dato merken kann. 8 Minuten nach 8. Deine Meinung 07711 27711.

0: Guten Morgen, 11 Minuten nach 8 ist es. Heute für viele eine schwere Entscheidung, der Leistungsträger.
1: Warum?
0: Naja, Homeoffice und in der Arbeitszeit Radl fahren oder doch ins klimatisierte Büro, wenn es so heiß ist.
1: Auf jeden Fall zu Klima, ist viel chilliger.
2: Zu 100%.
0: Also, heute überraschend viele im Büro. Nur Anita nicht, schade. Ja? Guten Morgen, 11 nach 8.

0: Wir schauen mal, ob wir das Alter von Mario erraten können, nur anhand von Fragen. Mario, ich hoffe, du bist ready. Das Spiel GTA 6 kann man ja jetzt seit Mitternacht vorbestellen. Also seit jetzt ein paar Stunden, 8 Stunden herum. Kostet 80 Euro. Ich bin gespannt, ob GTA 6 wirklich pünktlich zum Veröffentlichungstermin noch kommen wird. Oder 19. November ist nämlich das Datum. Oder ob es nochmal verschoben wird.
1: So, und jetzt ist die Frage, die erste Frage an den Mario. Und zwar, was war denn deine erste Spielkonsole, mit der du gespielt hast?
0: Mario, was war denn so die erste Spielekonsole, auf der du gespielt hast?
2: Nintendo.
0: Diese hellgraue, wo man dann so eine mega fette Kassette da reinschieben konnte.
2: Ja, genau.
0: Okay.
3: Das war immer der Moment, wo sie immer wo du die Kassette ausblasen
2: musst. Genau,
3: wo
2: man reinblasen.
0: Stimmt. Ich ging das bei deinem Commodore nicht, Mario, dann zu deiner Zeit?
1: Auf die, wie wird die heißen? 5¼ Diskette, das waren die großen.
0: Ach so.
1: Es gab große schwarze und dann 3,5 oder so, das waren schon die kleineren. Und die hast du also mit Apothekerhandschuhen hast du die berühren müssen, ja?
0: Wirklich?
1: Damit das Jahr geht, ja.
0: Nichts mit Spucken da.
1: Nein, einmal Spucken, aber wäre, glaube ich, Winter Games 1 zu Ende gewesen. Mario, in welcher Schulstufe oder in welcher Klasse hast du dein Handy bekommen, dein erstes?
2: In der ersten Hauptschule, ein Nokia 3310.
3: Okay, absoluter Klassiker. Snake durchgespielt drauf.
2: Er war einer der Hauptgründe, wieso das Nokia 3310 davon nicht spielen kann.
0: Nur wegen Snake.
1: Pfeif auf Telefonieren, pfeif auf SMS.
2: Einzige Nummer im Telefon, Mama.
1: Also das hat sich bei mir bis heute nicht geändert, ja?
0: Genau.
1: Wie viele Mamas hast du eingespeichert, Meinrad?
3: Nur meine eigene.
0: Mama blond, Mama rot.
1: Mama verheiratet.
3: Gut. Okay, um das Mama-Thema gar nicht so viel auszubreiten, schätzen wir mal, wie alt klingt der Mario?
0: Mario, ich glaube, du bist 35.
3: Meinrad.
1: Ja, das würde gut zu diesem Nokia-Handy passen.
0: Ja.
1: Ich sag, du bist ein Tick älter, du bist 38.
2: Genau in der Mitte, ich bin 37.
1: Alles klar.
3: Aber Meinrad,
0: näher dran.
3: Der geht an dich.
1: Mario, danke dir vielmals fürs Mitspielen.
2: Bitte schön.
1: Schönen Tag dir. Ciao, servus.
3: Alles Liebe, servus.
1: Nächste Runde spielen wir dann gerne mit dir. Jetzt gleich anmelden, alle Infos online auf kronehit.at.

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5: Guten Morgen, 8.22 Uhr, 8 Minuten noch, dann ist es 8:30 Uhr. Schönen guten Morgen, wir stehen gemeinsam auf. Jetzt die wichtigsten Infos, wie es auf den Straßen ausschaut. Viele ja heute im klimatisierten Auto auf dem Weg ins Büro, damit sie
6: zurecht
5: die Klimaanlage genießen können. Probleme gibt es in Wien auf der Nordbrücke, Details gleich. Und so heiß wird es bei dir. Hier sind die Wetteraussichten.
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8: Guten Morgen am Donnerstag. Ich hoffe, du kannst trotz den Hitzenächten aktuell halbwegs gut schlafen. Heute werden es 27 bis 34 Grad. Jetzt aktuell 23 Grad in Schärding, 20 in Mariazell oder 22 Grad jetzt in Reutte. Am Wochenende dann Hitzehöhepunkt. Am Sonntag werden es stellenweise bis zu 39 Grad.
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5: 8.24 Uhr, Freddy Hambe, dir Krone-Hit Verkehrscheck, powered by ÖAMTC. Das ist der Blick auf Österreichs Straßen. Wir sind gleich wieder bei der Unfallstelle in Salzburg auf der A1 Richtung Deutschland. Die ist jetzt geräumt, allerdings dauert es immer noch länger zwischen Thalgau und Wallersee. Da auf jeden Fall noch eine Viertelstunde mehr einplanen und die Viertelstunde braucht es auch länger auf der B1 Richtung Salzburg und zwar ab Hendorf. In der Steiermark 20 Minuten plus auf der A2 Richtung Wien zwischen Unterbremstetten und Graz Ost und in Wien dauert es länger auf der Nordbrücke stadteinwärts wegen eines Unfalls. Deshalb ist nur der rechte Fahrstreifen frei. Da dauert es eine halbe Stunde länger und auf der Ausweichstrecke der Floridsdorfer Brücke ebenfalls viel los. Außerdem einiges los auf der Tangente Richtung Süden, von Hirschstetten bis zum Knoten Prater, auf der Grünberg- und Altmannsdorfer Straße stadtauswärts. Ich wünsche dir eine gute und vor allem sichere Fahrt.
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0: Geiler Mix heute an den Decks. Freddy Hahn. Alles Gute.
1: Einer, der es kann.
0: Ja, ich sag's jetzt 8:36 Uhr.
1: Sollen wir Musik spielen, oder?
0: Ja, okay.

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1: Aber jetzt, was lange währt, wird dann langsam gut. 8.39 Uhr ist es. Schönen guten Morgen. In der Nacht von Samstag auf Sonntag. Um 4 in der Früh am Sonntag ist das Match Österreich gegen Algerien.
2: Stimmt das? Das ist absolut richtig.
1: Ja, okay. Und jetzt bist du dran.
2: Ja, und du möchtest jetzt wissen, wie wahrscheinlich es ist, dass wir aufsteigen.
1: Ja, ist es gut, wenn Österreich gewinnt oder nicht?
2: Es gibt so ein bisschen ein paar Dinge, die man da beachten muss. Wir haben aktuell 3 Punkte, Algerien hat auch 3 Punkte. Und prinzipiell ist es so, der Sieger steigt mal fix auf. Der Verlierer kann aber auch noch aufsteigen. Ja. Das hängt davon ab, wie die anderen Gruppenspiele ausgehen.
1: Besser,
2: in den anderen
1: Sieger,
2: Gruppen. Prinzipiell wäre das Beste, wenn wir unentschieden spielen, also beide einen Punkt bekommen.
1: Okay.
2: Und jetzt könnte man meinen...
3: Also die sabotieren wieder, oder?
2: Wenn man jetzt den Ball zum Beispiel nur hin und her schiebt und so und es geht 0-0 aus, könnten beide einen Punkt bekommen.
1: Ja.
2: Wir rechnen in der Geschichte ein bisschen zurück, Meinrad, du erinnerst dich an die Schande von Gijón, als Österreich Deutschland das Ganze gemacht hat. Mhm. Die haben beide einen Punkt gebraucht, haben den Ball nur hin und her geschoben, sind beide aufgestiegen und wisst ihr, wer deswegen nicht aufgestiegen ist? Algerien. Die, gegen die wir jetzt spielen. Also es schließt sich auch so ein kleiner Kreis. Aber es gibt natürlich schon die Interviews von Spielern, die sagen, sobald sie im Spielfeld sind, können sie gar nicht absichtlich verlieren oder absichtlich unentschieden spielen. Alle wollen nur gewinnen.
1: Genau.
4: Aber wieso wäre es gut, dass wir unentschieden
2: haben?
4: Weil
2: wir dann beide 4 Punkte haben und mit 4 Punkten steigst du fix auf.
3: Aber gegen wen spielen wir dann?
2: Das kommt darauf an, wo wir landen. Wären wir Zweiter, werden wir wahrscheinlich, auch das ist noch nicht sicher, gegen Uruguay spielen, was ein sehr schwieriges Spiel wäre. Wären wir Dritter, kommen wir in eine leichtere Position, aber auch da ist der Gegner noch nicht fix. Es ist sehr kompliziert.
3: Es ist wie Mathematik gerade.
2: Unfassbar viele Mannschaften heuer dabei, ganz viele unterschiedliche
1: Wege. Also bei so viel Taktik muss man echt aufpassen, dass wir nicht in der 89. Minute das Tor kriegen.
2: Achso, ich glaube,
1: du liebst. Und dann, sorry. Habe ich gesehen, ja.
2: Ja, also Sonntag 4 Uhr Daumen drücken.
1: Und schauen aufstehen vor allem. 8.41 Uhr.
3: Guten Morgen.

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3: 8.45 Uhr, 3.09 ist es. Guten Morgen heute am Donnerstag mit dabei. Anita, Homeoffice ab Leidinger. Guten Morgen.
4: Morgen. Hallo.
3: Melli ist bei uns im Studio. Guten Morgen.
5: Guten Morgen.
3: Freddy, sag dir gleich, wie es auf den Straßen ausschaut.
6: Jawohl.
3: In Salzburg, Details gleich. Und Achtung, heute wird es wieder ordentlich heiß. Ich bin gestern erst um 11:30 am Abend nach Hause gekommen. Ja. 30 Grad in der Wohnung.
4: Chillig.
6: Ah. Dafür schaust du weg gut aus.
5: Vor allem, du hast eh eine Klimaanlage, raus dich drum.
3: Ja, aber ich habe meinem Personal nicht das Zeichen gegeben, dass
5: oh
3: er eingeschaltet wird.
5: Ich kann ja nicht zuhören.
3: Anfängerfehler, sorry.
4: Probleme der ersten Welt.
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5: Guten Morgen am Donnerstag und jetzt in der Früh ist es noch ganz angenehm. Nur 24 Grad in Leibniz, 23 in Bregenz oder 24 jetzt bei dir in Gänserndorf. Heute wären es noch bis zu 34 Grad, die am ehesten in Vorarlberg, Tirol oder auch stellenweise in Niederösterreich. Aber da geht wirklich ordentlich noch was. Am Wochenende, am Sonntag vor allem bis zu 39 Grad mit drin.
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6: 9:15, Freddy Hambedier, Krone-Hit-Verkehrscheck, powered by ÖAMTC. Der Blick auf Österreich Straßen, wir sind in der Steiermark, nach wie vor 20 Minuten plus auf der A2 Richtung Wien, und zwar zwischen Unterbremstetten und Graz-Ost. In Wien, auf der Nordbrücke statt einwärts, hat es heute früh gekracht, Unfallstelle ist geräumt, allerdings immer noch Rückstau plus 20 Minuten, deswegen auch auf der Floridsdorfer Brücke statt einwärts ebenfalls einiges los. Tangente Richtung Süden, klassischer Frühverkehr, plus 20 Minuten von Hirschstetten bis zum Knoten Prater, und auf der Grünberg- und Altmannsdorfer Straße stadtauswärts ebenfalls sehr viel los. Sonst läuft's. Ich wünsche dir eine gute Fahrt in diesen heißen Tag, und damit du top informiert bist, die Nachrichten. Melli Tüchler.
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5: Schon wieder müssen wir von einer Bluttat an einer Frau berichten. Tatort Niederwölz in der Steiermark. Ein 68-jähriger Mann attackiert am Abend seine 66-jährige Lebensgefährtin mit einem Messer. Danach will er sich das Leben nehmen und stürzt sich vom Balkon. Beide werden ins Krankenhaus eingeliefert. Die 66-jährige schwebt in Lebensgefahr. 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Ausnahmezustand herrscht in Venezuela. Nach 2 schweren Erdbeben innerhalb von einer Minute werden tausende Todesopfer befürchtet. Die Beben mit Stärken von 7,2 und 7,5 haben sich in geringer Tiefe ereignet. Deshalb werden massive Schäden befürchtet. Laut ersten offiziellen Zahlen sind 32 Menschen ums Leben gekommen, rund 700 weitere verletzt. Die Rettungskräfte suchen gerade unter den Trümmern nach zahlreichen Verschütteten. Die Arbeiterkammer fordert mehr öffentliche Seezugänge. Beim Mattsee sind zum Beispiel nur 6% des Ufers zugänglich. Das zeigt eine Untersuchung über die größten Seen in Salzburg jetzt. Ein positives Beispiel, der Zellersee. Hier sind gut 2/3 des Ufers in öffentlicher Hand. Und seit Jahren warten GTA-Fans drauf. Jetzt hat der Vorverkauf für das Videospiel Grand Theft Auto 6 begonnen. Fans in Neuseeland konnten ihre Vorbestellung zuerst abgeben. Auch in Österreich kannst du mittlerweile vorbestellen. Aufgeben. In Europa für rund 80 Euro. Das Spiel wird dann voraussichtlich im November veröffentlicht.
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0: Vormittag, heute am Donnerstag. Das waren jetzt mal 10 Hits am Stück. Hier ist Krone Hit und unsere Kollegin von den Nachrichten, Melli, hat heute Dienst. Du hast ja einen Kater, Chico heißt er, und mit dem gibt es aktuell ein Problem. Erzähl mal.
1: Meine Katze Chico pinkelt nämlich überall hin. Du kommst rein und es stinkt leider nach Katzenpipi. Mhm. Und das ist halt nicht so angenehm. Ich traue mich auch niemanden einladen momentan.
2: Okay.
1: Und ich war jetzt mal beim Tierarzt. 200 Euro sind futsch und die Diagnose ist Stress.
2: Okay.
0: Entschuldigung.
1: Und ich verstehe nicht, woher dieser Stress kommt. Und Meinra, du hast ja einen guten Draht zu meiner Katze. Du hast dich ja schon mal eingeloggt.
2: Ja.
1: Und jetzt wollte ich mal fragen, ob du irgendwie rausfinden kannst, was da genau los ist.
2: Mit dem Chico?
1: Mhm.
2: Ja, das... Ich weiß nicht, aber ich meine, lass ihn doch einfach frei, oder? Dann hat er weniger Stress, weißt
1: du? Er ist eine Hauskatze.
2: Ja, eher, aber die Hauskatzen, weißt du? Also zum Beispiel, ich denke immer, ich meine, ich weiß nicht, wenn ich mich anpinkeln würde, aber wenn ich den ganzen Tag eingesperrt wäre, das würde mich auch nicht freuen. Also ich hasse es, eingesperrt zu sein.
1: Wir haben halt so eine Riesenstraße gleich neben dem Haus und das wäre halt sehr lebensgefährlich.
2: Wieso?
1: Naja, weil da viele Autos fahren.
2: Ja, dann soll er halt nicht über die Straße gehen, er kann ja auf einer Seite gehen.
1: Kannst du ihm das sagen?
3: Ja, aber Meinrad, was ist dein Lösungsvorschlag?
2: Ja, mein Lösungsvorschlag ist, lass ihn mal ein bisschen raus. Weißt du, das ist die Sehnsucht nach Freiheit. Viele kennen das nach jahrelanger Ehe.
3: Kommt da jetzt irgendwelche Tropfen oder irgendwas so bald werden? Oder
1: ja, so ein spezielles Futter.
2: Ein spezielles Futter bekommt er.
1: Ja, gegen Stress?
2: Lass ihn, ein Futter gegen Stress, okay, ja? Was ist da drinnen?
1: Keine Ahnung.
2: Okay.
3: Esoterische Öle.
2: Ja, genau. Also gib ihm vielleicht was Normales zu essen, ja? Und lass ihn einfach mal frei. Und du wirst sehen, es wird besser. Kann ich dir sonst noch irgendwie helfen?
1: Nein, das war alles, danke.
2: Bitte,
1: ich hoffe,
2: gerne.
1: Das war jetzt eine Gratisberatung. Erstberatung.
2: Ja, Erstberatung ist bei mir immer gratis, ja?
0: Und wenn deine Katze auch überall hinpinkelt, kein Problem, du weißt, ich bin ja Tierinfluencer.
2: Oder wie ist das?
0: Ja.
2: Petfluencer.
0: Petfluencer, ja. Meld dich gerne. Ich heile auch sie. 07711 27711.
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0: Kurz nach halb zehn ist es. Tut mir leid, du musst leider draußen bleiben. Das kennen manche vielleicht Anita aus dem Club oder so.
1: Nein, aber, das kenne ich nicht.
0: Aber das Problem gibt es jetzt. Und zwar für René aus Müstelbach. Der ist auf einer Hochzeit eingeladen. Und Anita?
1: Und er hat uns auf WhatsApp geschrieben, nämlich unter 07711 27711. Er ist nämlich eingeladen auf der Hochzeit seines besten Freundes. Aber sein bester Freund möchte keine Kinder auf der Hochzeit haben. Und jetzt überlegen sie, ob es überhaupt dahin gehen soll oder nicht, weil sie würden halt gerne ihre zwei Mädels halt mitnehmen, die 3 und 6 Jahre alt sind. Und dann schreibt er noch, ist es wirklich normal, Kinder auf einer Hochzeit einfach auszuladen?
0: Was sagst du zu dem Thema? Also Anita, du sagst ja, das ist kein Problem, ich gehe gerne auf die Hochzeit, Hauptsache ich bin eingeladen.
1: Das stimmt und nicht, aber ich habe damit kein Problem, einen Tag mein Kind mal nicht zu haben.
0: Darum geht es nicht, dass man ein Problem hat, einen Tag ohne sein Kind auszukommen. Also ich finde es erstens unhöflich, weil ich finde, wenn man wen einlädt, dann muss man akzeptieren, wie der kommt. Na. Man kann ja zum Beispiel auch nicht nur deinen Mann einladen, da kommst du ja auch mit. Also das ist immer so bei diesen Einladungen.
1: Finde ich jetzt nicht so schlimm. Ja, aber es ist ihre Hochzeit, die können entscheiden, wer kommt und wer nicht.
0: Ja, aber du kannst ja so eine Babysitter anstellen oder so, weißt du, die so Kinderspiele machen, da kommen viele und sagen dann, die Hochzeit kann gerne 5 Tage dauern, wenn der Babysitter Zeit hat.
1: Aber die Hochzeit ist eh schon so teuer, dann Babysitter auch noch, ja, der, keine Ahnung, 50 Euro die Stunde kostet.
0: Ja, stimmt, man könnte was für seine Gäste tun. Anita, das ist verboten, da gebe ich dir ganz recht. Sabrina ist jetzt am Telefon. Schönen guten Morgen. Wie ist denn deine Meinung zu dem Thema, zu einer Hochzeit ohne Kinder?
2: Komplett legitim. Würde ich, glaube ich, nicht anders machen. Also ich finde das nicht schlimm, wenn ein Brautpaar einfach, wusste, ob das jetzt ein Motto ist, vorgibt oder keine Kinder, also ich sage, deren ihr spezieller Tag und da kann man das schon entscheiden.
0: So. Deine Meinung zu dem Thema, findest du das okay, wenn die Kinder ausgeladen werden bei der Hochzeit? 07711 27711, die Hotline zu uns, oder schick uns auch ganz gerne eine Sprachnachricht.

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1: Boah, also langsam wäre ich so für ein paar Grad weniger, dass man wieder mal gescheit durchatmen kann. Dann war ich endlich in einer klimatisierten U-Bahn und dann riecht's da wieder, dann magst du da nicht durchatmen. Probleme sind das, sage ich dir. Schönen Donnerstag mit der meisten Musik. Ich spiel dir 10 Hits am Stück zum Start in den Arbeitstag. Gleich hier, davor gibt's dein schnelles Update. Es ist 9.44 Uhr. Ich bin Christian Mederitsch. Hi.
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1: Ganz Österreich ist Sauna. Heute glühend heiß, 29 bis 36 Grad. Die Top-Werte, bisschen weniger, wäre auch nicht schlecht, aber gut. Sonne pur, dazwischen auch ein paar Wolken, vor allem im Berg und Hügel langt. Es bleibt aber meist trocken heute. Krone-Hit-Wetter-Trend, morgen noch heißer. Einzelne Wärmegewitter gibt es zwischen Vorarlberg und Oberkärnten bei bis zu 37 Grad.
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4: 9.45 Uhr, Freddy Hahn bei dir, Krone-Hit-Verkehrscheck, powered by ÖAMTC. Das ist der Blick auf Österreichs Straßen und da haben wir ein Problem in der Steiermark. Auf der A2 Richtung Italien, da gibt es einen Unfall zwischen Schäfer und Pingau, da gibt es bereits Verzögerungen. Und dann gleich weiter ins Burgenland bzw. nach Niederösterreich auf der A3. Das betrifft euch jetzt in beiden Richtungen und zwar ist die Überholspur gesperrt zwischen Hornstein und Mühlendorf. Da hat nämlich ein LKW die gesamte Betonleitwand in diesem Abschnitt 70 Meter lang verschoben. Die Arbeiten dauern da bis in die Abendstunden. Die B8 ist gesperrt wegen eines Motorradunfalls und zwar in Deutsch-Wagram und das Ganze ist Fahrt Richtung Gänserndorf. Ansonsten läuft's, ich wünsche dir eine gute und vor allem sichere Fahrt.
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12: Und weiter geht's mit den nächsten 10 Hits am Stück.
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1: Eieiei, das kann was werden morgen. Da haut uns bei der Hitze eh schon alle den Vogel raus und dann eskalieren wir hier noch musikalisch wie jeden Freitag 13 bis 14 Uhr. Ich bin gespannt, ob da jetzt bei dieser extremen Hitze nochmal verrücktere Wünsche reinkommen. Du bestimmst die Playlist mit deinen crazy Musikwünschen. 07711 27711. Gerne jetzt schon anrufen, wenn du sagst, Mederich, das musst du spielen, traust du dich nie. Her mit deinem Wunsch. Ich spiele eine Stunde einfach alles.
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0: Du glaubst, es regnet. Dabei sind das nur die Schweißtropfen, die dir von der Stirn runterrinnen. Krone Hit ist hier am 36 Grad Donnerstag. Wirklich großer Respekt an alle, die heute draußen arbeiten müssen. Vielleicht irgendwie sogar noch in der prallen Sonne. Heute kriegt jede und jeder von mir Mitleid. Verrat mir einfach deine Zahl. Wie viel Grad hat es bei dir bei der Arbeit? Wie schlimm ist es bei dir? Wie unerträglich vielleicht sogar. 07711, 27711, die Vera ist dran. Wie viel Grad sind es bei dir, sag mal?
1: In der Früh, glaube ich, haben wir heute sicher schon knappe 30 Grad gehabt.
0: Wow. Was machst du? Wo bist du?
1: Ja, ich arbeite in einer Bäckerei im Verkauf. Wir haben zwar eine Klimaanlage, aber meine Kollegin mag es nicht, wenn es da runterblasst zu kalt. Es wird halt nach einer gewissen Zeit Arbeit die Klimaanlage ausschalten.
0: Das haben wir da auch in der Redaktion. Es ist diese ständige Diskussion so, es ist heiß oder es bläst runter. Immer das Gleiche.
1: Genau. Ja.
0: Was ist dein Tipp, wäre, dass du da durchhältst?
1: Augen zu und durch, es hilft ja nicht. Ja. Abkühlung nach der Arbeit, sprich Pool oder See, keine Ahnung, See war momentan wahrscheinlich so vorteilhafter, weil wir haben einen Pool daheim, der hat aber auch mittlerweile 32 Grad, also von Abkühlung ganz weit weg.
0: Da musst du noch eine Badekugel reingeben und schon ist ein Schaumbad, ne?
1: Ja, genau.
0: Gutes ja. Durchhalten dir, ja?
1: Ja, ich auch. Und macht weiter so gute Musik, weil mit dem geht auch vieles leichter.
0: Oh, danke schön. Wie viel Grad sind es bei dir bei der Arbeit? Kannst du die 30 vielleicht sogar noch toppen? Ruf mich an. 07711 27711. Shawn Mendes und Camila Cabello her.

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1: Ich überlege gerade, ich glaube, morgen moderiere ich hier in Badehose bei dieser Hitze. Unfassbar. Es ist so heiß heute. Ich hoffe, deine Klimaanlage läuft in der Arbeit. Wir versorgen dich mit voller Abwechslung. 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
1: Da pfeift die Klimaanlage aus dem letzten Loch heute. Ganz Österreich glüht. 36 Grad die Topwerte. Also, ja. Sonne pur, dazwischen noch ein paar Wolken, die vielleicht so ein bisschen Schatten spenden. Vor allem im Berg- und Hügelland gibt es vielleicht auch mal ein Gewitter, ein kurzes. Bleibt aber sonst meist trocken. Hier ist der Krone-Hit-Wetter-Trend. Noch heißer morgen, 37 Grad. Einzelne Wärmegewitter gibt es von Vorarlberg bis Oberkärnten.
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4: 10.45 Uhr und ich starte gleich mal mit den guten Nachrichten, und zwar in der Steiermark. Auf der A2 Richtung Italien, die Unfallstelle zwischen Schäffer und Pingau. Schäffern und Pingau ist geräumt, da geht's wieder gut voran. Allerdings gibt's ein Problem in Salzburg. Christian, du hast es schon gesagt, es ist utopisch heiß und es macht der Fahrbahn zu Schaden, nämlich auf der 1 Richtung Wien. Da ist die Betondecke zwischen Salzburg Nord und der Raststation Söllheim aufgebrochen. Ja, rechter Fahrstreifen ist gesperrt. 20 Minuten Zeitverlust. Um den Niederösterreich gibt es ein Problem auf der B3, und zwar in Dürnstein. Der Tunnel ist gesperrt. Da gibt es eine örtliche Umleitung. Grund ist ein Unfall im Tunnel Dürnstein. Das war's von mir. 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
1: Dankeschön, Freddy. Und hier ist Melli Tüchler für dich.
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5: Riesenhype und Freude heute in der Gaming-Welt. Für die sogenannten GTA-Fans hat das jahrelange Warten ein Ende. Das berühmte Action-Game Grand Theft Auto 6 kann nun vorbestellt werden. Mehr dazu gleich. In Venezuela läuft die Suche nach Verschütteten auf Hochtouren. Nach zwei schweren Erdbeben mit Stärken von 7,2 und 7,5 werden tausende Todesopfer befürchtet. Laut ersten Zahlen sind 32 Menschen ums Leben gekommen, rund 700 weitere werden verletzt. Schon wieder müssen wir von einer Bluttat an einer Frau berichten. Tatort Niederwölz in der Steiermark. Ein 68-jähriger Mann attackiert am Abend seine 66-jährige Lebensgefährtin mit einem Messer. Danach will er sich selbst das Leben nehmen und stürzt sich vom Balkon. Beide werden ins Krankenhaus eingeliefert. Die 66-jährige schwebt in Lebensgefahr. Alle Nummern für Krisensituationen findest du online auf kronehit.at. Österreichs Wirtschaft soll heuer real um 0,9% wachsen, so lauten gerade Prognosen von WirtschaftsforscherInnen. Die Iran-USA-Verhandlungen über ein dauerhaftes Kriegsende haben die Öl- und Spritpreise wieder stark steigen lassen. Die heimische Inflation soll laut den Prognosen heuer bis zu 3,2% betragen. Und seit Mitternacht können Fans in Österreich das lang ersehnte Videospiel Grand Theft Auto 6 vorbestellen. Der Hype um GTA hat in der Gaming-Branche schon jetzt neue Maßstäbe gesetzt. Die beiden Trailer zum Spiel haben allein auf YouTube zusammengerechnet 450 Millionen Aufrufe. Release ist dann im November.
1: Ich warte noch eben mal auf ein neues Super Mario-Spiel, aber gut.
5: Viel Glück!
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1: Beim Donnerstag, dein Corona-Hit mit voller Abwechslung. Kein Hit doppelt von 9 bis 5 mit Sia und Mai Smith gleich. Und hier sind die Herrschaften von Coldplay.

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0: Ausgerechnet heute bei dieser Hitze, bei dieser Affenhitze, lese ich diese Schlagzeile. Krone-Hit ist hier am Donnerstag und Experten raten jetzt davon ab, jeden Tag zu duschen. Täglich duschen, ganz, ganz schlecht für die Haut, sagen die. Besser ist, ich habe jetzt wirklich den ganzen Artikel gelesen, besser ist nur 2 bis 3 Mal pro Woche. Sogar Stars wie Jack Gyllenhaal unterschreiben das. Der sagt, ja, muss man nicht, der Körper reinigt sich auf natürliche Weise. Bröckelt ab oder wie, ich weiß es nicht. Und Anna aus Niederösterreich, ja, du kennst auch, wenn der das durchzieht, sogar bei der Hitze 2 Mal pro Woche nur zu duschen, gell?
1: Mein Ex-Freund, der hat das so gemacht, ja. Und das war auch unter anderem einer der Gründe, warum ich eines heißen Sommertages dann gesagt habe, das war's.
0: Ich habe ein bisschen mehr Bilder im Kopf, als mir lieb ist. Ich sage immer, Mut zur Dusche. David Guetta. Gleich.
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0: Krone Hit ist hier mit Christian Mederitsch. Österreich stöhnt unter der Hitze. 36 Grad heute die Top-Werte und nicht alle hackeln mit Klimaanlage. Deshalb ehrlich gemeint großer Respekt, wenn du irgendwo draußen hackeln musst heute. Du bekommst zumindest mein Mitleid, okay? Sag mir, wie heiß ist es bei dir? Vera erzählt mir letzte Stunde schon, die arbeitet zwar indoor in der Bäckerei, aber wir hat es in der Früh schon 30 Grad gehabt. Wie ist es bei dir? 07711 27711. David aus Wiener Neustadt, sag an, was machst du und wie heiß ist es?
1: Ja, ich bin bei den Kollegen in Guntramsdorf und sind am Dach oben, machen Bevoranlagen, also... Da wird es unendlich heiß, da wird es sicher über 40, 45 Grad ab Mittag.
0: Das dauert ja vor allem stundenlang, bis es dann da oben ist, die ganzen Felder, ne?
1: Auf jeden Fall. Also ganze Woche Baustelle, 110 Module haben wir.
0: Wow.
1: Da müssen wir schauen, dass wir fertig werden.
0: Wie helft ihr euch da, wie schützt ihr euch da? Du musst ja schon vor dem Sonnenbrand im Knack haben, oder?
1: Ja, schön brav sein, viel trinken, wirklich viel trinken.
0: Ja.
1: Und hin und wieder runtergehen in den Schaden.
0: Sind da die Auftraggeber eh nett? Versorgen die euch, die Kunden?
1: Ja, auf jeden Fall. Okay. Das ist auf jeden Fall. Der Chef tut uns eher Paletten, was sie immer zur Verfügung stellen.
0: Okay.
1: Also super.
0: Weil es gerade die Kunden zuhören, zu denen ihr heute noch müsst, seid lieb zum David und den Kollegen, weil sonst montiert ihr euch die Flächen voll Strom, absichtlich. Hey David, dann gutes Durchhalten und größter Respekt.
1: Danke, ja. Ja, danke schön.

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2: Ich muss noch immer an David aus Wiener Neustadt denken, der vorhin angerufen hat und gesagt hat, er montiert PV-Anlagen am Dach bei dieser Hitze. Unglaublich. Wo arbeitest du? Wie heiß ist es bei dir? Vielleicht sogar noch heißer als am Dach da oben. Ruf mich an, plauder mit mir, hol dir Mitleid 07711 27711. Wetteraussichten für die nächsten Tage gibt es übrigens jetzt. Es ist 11.45 Uhr. Ich bin Christian Mederitsch. Hi.
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2: Ich weiß gar nicht, was da besser ist. Im klimatisierten Büro arbeiten oder im Homeoffice, wo du die Füße vielleicht ins kalte Wasser hängen kannst, in so eine Lavur oder so. Ich weiß es nicht. 36 Grad heute die Top-Werte. Sonne pur, nur ein paar schattenspendende Wolken, vor allem im Berg- und Hügelland. Es bleibt aber meist trocken heute. Morgen laut Krone-Hit-Wettertrend noch heißer, 37 Grad. Einzelne Wärmegewitter gibt es zwischen Vorarlberg und Oberkärnten.
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6: 11:45 Uhr, Redi, haben wir dir an diesem heißen Donnerstag. Gehen wir es an, in Salzburg macht die Hitze Probleme auf der Westautobahn, und zwar Richtung Wien. Zwischen Salzburg-Nord und der Raststation Söllheim ist die Betondecke deshalb aufgebrochen. Rechter Fahrstreifen ist gesperrt, halbe Stunde Zeitverlust. Das nehmen viele zum Anlass und weichen dann über die Stadt aus. Auch hier dauert es bereits länger. In der Steiermark haben auf der B73 einen Unfall und deshalb auch Sperre bei Thondorf. Ausweichen geht am besten über die 67. In Niederösterreich ein Unfall auf der B3, und zwar beim Tunnel Dürnstein. Deshalb ist er gesperrt. Da wirst du durch die Ortschaft Dürnstein umgeleitet. Und manche versuchen, der Hitze zu fliehen, und deshalb dauert es länger beim Grenzübergang Kufstein-Kiefersfelden. Das betrifft dich bei der Ausreise von Österreich eine Viertelstunde mehr Zeit.
2: Ist in Deutschland kühler?
6: Da ist sicher weit kühler, haben sie gesagt.
2: Direkt über der Grenze.
6: Direkt dort, also wenn es da drüber rutscht, ist schon kalt. Ja. Gute Fahrt.
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1: Nico Santos, Play with Fire. 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

0: Krone Hit ist hier am Donnerstag, gleich der Typ mit Sonnenbrille. Ja, Sonnenbrille bei dem Wetter jetzt eh kein Thema, aber Robin Schulz, den sieht man bei jedem Wetter mit Sonnenbrille auf der Bühne. Das ist so sein Markenzeichen und das aus einem guten Grund.
1: Wenn ich auf der Bühne stehe, ist das immer noch so ein kleines Schutzschild. So. Und da fühle ich mich einfach wohler, weil ich eigentlich echt eine schüchterne Person bin. Und also damals schon in der Schule, wenn ich ein Referat halten musste, habe ich mich vorbereitet, aber ich habe es nie vorgehalten. Dann habe ich immer blau gemacht, so weißt du.
0: Verstehe ich gut, sehr sympathisch. Robin Schulz mit Fastboy gemeinsam gleich.
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0: Atemas und Lady Gaga gleich.
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1: Schönen Donnerstag, heißen Donnerstag. Wir starten rein in den Nachmittag mit 10 Hits am Stück. Über eine halbe Stunde die meiste Musik ganz ohne Unterbrechung. Nach deinem flotten Update, es ist 12.45 Uhr. Ich bin Christian Mederitsch.
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1: Brütend heiß der Donnerstag mit bis zu 36 Grad. Viel Sonne geht sich aus, nur dazwischen ein paar Wolken, vor allem im Berg- und Hügelland. Abkühlung bringen die allerdings wenig heute. Es bleibt nämlich meist trocken. Hier ist der Krone-Hit-Wetter-Trend. Morgen noch heißer, bis zu 37 Grad. Einzelne Wärmegewitter gibt es dann zwischen Vorarlberg und Oberkärnten.
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1: Ja, doch einiges los. 12.45 Uhr Krone-Hit-Verkehrscheck hier powered bei ÖMTC. Wir starten in Oberösterreich. A25 Richtung Linz, kurz vor dem Knoten Heid ist ein Unfall passiert. Dankeschön an Krone-Hit-Verkehrsreporterin Martina fürs Weitergeben. Kärnten, B100 in beiden Richtungen bei Obertrauburg. Sperre nach einem schweren Unfall hier. Es gibt keine Umleitung. Du musst da vor Ort warten. Der Rettungshubschrauber ist gerade im Einsatz. Salzburger 1 Richtung Wien bei Söllheim. Da muss ein Hitzeschaden repariert werden. Die rechte Spur ist blockiert. Es gibt 4 bis 5 Kilometer Stau. In der Auffahrt Salzburg Nord ist außerdem ein Unfall passiert. Bitte Vorsicht hier. Stau gibt es daher auch in der Stadt Salzburg, zum Beispiel auf der Münchner Straße. In der Stadt Salzburg ist außerdem das Klausertor gesperrt. Da steckt ein LKW fest, rechnet er rund um die Müllner Hauptstraße mit Stau. Und Bayern A93 Richtung Kufstein bei Oberaudorf. Da ist ein Unfall passiert, plus 45 Minuten. Sonst alles gut, viel Geduld, gute Fahrt und schönen Mittag, Melli Tüchler.
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5: Schrecklicher Fund im Machfeldkanal im Bezirk Korneuburg. Bei Gerersdorf sind 3 Leichen geborgen worden. Es soll sich laut einem Kurierbericht um 3 junge Männer aus dem Raum Wien handeln, die Anfang der Woche zu einem gemeinsamen Ausflug mit Stand-Up-Paddles aufgebrochen sind. Seit Montag gelten sie als vermisst. Im Zuge einer Suchaktion sind die Leichen von Tauchern geborgen worden. Die Hintergründe gelten als besonders mysteriös. Die Zahl der Hitzetage und Tropennächte in Österreich nimmt immer weiter zu, das zeigt eine neue Auswertung von Geosphere Austria. Spitzenreiter unter den Landeshauptstädten ist Eisenstadt. In den letzten 6 Jahren hat es im Schnitt knapp 32 Hitzetage pro Jahr gegeben. Zum Vergleich, in den 60er Jahren waren es noch ca. 11. Wir bleiben bei der Hitze. Fast jeder zweite Verkehrsunfall mit Verletzten und Toten passiert im Sommer. Das zeigt eine neue Auswertung. Von Juni bis September gibt es deutlich mehr Unfälle, was unter anderem am erhöhten Verkehrsaufkommen, den ungewohnten Fahrstrecken und natürlich der Hitze liegt. Wichtige Tipps: ausgeruht und möglichst früh am Morgen zu starten, regelmäßige Pausen und ganz wichtig, ausreichend Wasser trinken. Die Polizei sucht nach Zeugen. In der Nacht auf heute ist es in Wielandstraße zu einem schweren bewaffneten Raub gekommen. 3 maskierte Täter sollen einen Mann mit einer Faust, Feuerwaffe bedroht und ausgeraubt haben. Passiert ist das gegen 0.30 Uhr in der Hansalgasse. Von den Tätern fehlt noch jede Spur.
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0: Fate of Ophelia.
1: Jetzt Taylor Swift, The Fate of Ophelia. 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

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Baby Goodbye. 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

0: wenn ich jetzt unbedingt irgendwie tätowieren würde, aber wo ich mir denke, das hilft voll oft. Weil das, also zum Beispiel, ganz oft denke ich ja, dass meine Welt untergeht auf einmal, wenn mein neuer Song nicht funktioniert oder wenn Leute nicht zu meiner Show kommen oder was auch immer. Aber es tut's ja nicht. Also ich glaube, so ein bisschen über dich selber lachen, ein bisschen mit Lockerheit alles sehen, hilft in allen Situationen.
1: Alle Daumen rauf für diese Aussage, finde ich sehr, sehr cool. Kamrad und Feel Alive, kein Hit doppelt von 9 bis 5. In voller Länge, gleich.
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0: Mittendrin in der Hitzewelle. Hier ist Krone Hit bei der Arbeit und da kann es schon ordentlich schweißtreibend werden beim Hackeln heute. 07711, der Matthias ist dran. Wie heiß ist es bei dir und wo arbeitest du, Matthias?
1: Ich arbeite am Flughafen und da ist es so heiß. Ich bin für die Mietwagenrückgabe zuständig und wenn es draußen 30 Grad hat, hat es drinnen gefühlt 40 Grad, weil sich das halt so durch die Sonne aufheizt, das Ganze. Es gibt halt so viele Stockwerke, es gibt da wirklich 8 Stockwerke in dieser Parkgarage.
0: Ah, wow.
1: Und es sind auch viele Mitarbeiter und die meisten Autos, die werden nicht abgestellt, das heißt, da läuft der Motor noch und da wird es natürlich richtig heiß.
0: Ach so, das ist diese Garage dort beim Flughafen, jetzt check ich's, okay.
1: Genau, ja.
0: Ich war da nicht, bin immer so schnorrt, ich fahre mit der Schnellbahn. Okay, wie hilft sie euch da?
1: Ja, also wir trinken ausreichend Wasser. Mhm. Wir haben da auch immer so einen coolen, großen Wasserspender bei uns im Büro, beziehungsweise im Container. Also wir müssen wirklich so leben wie in den Zeiten von Corona noch. Da gibt es wirklich nur Container.
0: Das heißt, diese Container sind dann auch nicht klimatisiert, oder wie?
1: Eine Klimaanlage gibt es zwar, aber irgendwie haben sich da die Chefs nicht darum gekümmert, dass da mal jemand kommt, um die zu reparieren.
0: Ah, okay. Liebe Grüße an dieser Stelle. Ja, und liebe Grüße auch an deine Kolleginnen und Kollegen, die heute auch alle schwitzen müssen. Wir sind bei euch, damit zumindest der Sound bei der Arbeit passt. Kein Hit doppelt von 9 bis 5, jetzt mit der neuen Bruno Mars.

0: Das ist die meiste Musik für den Donnerstagnachmittag und vielleicht ist die Hitze erträglicher mit der meisten Abwechslung. Kein Hit doppelt von 9 bis 17 Uhr und ich würde sagen, wir hauen einfach auch noch 10 Hits am Stück dazu. Ja, so ist das bei Krone Hits. Sandra Spick im Studio, salü.
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0: Wer hat noch Kopfweh? Hände hoch. Also die Hitze schlägt schon ganz schön aufs Gemüt. 31 Grad in Wien, 32 in Linz und 29 in Bregenz. Dazu Sonne pur und keine Regenwolke weit und breit. Und morgen wird es richtig krass im Raum Wien, vor allem bis zu 38 Grad. Boah, also richtig, richtig hot. Und das war es noch nicht. Am Wochenende noch heißer, am Sonntag der Hitzehöhepunkt mit bis zu 40 Grad, die sich da ausgehen könnten.
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0: Der Krone-Hit Verkehrscheck powered bei ÖAMTC Wien. A4 Richtung Tangente am Knoten Prater. Steht ein defektes Auto. Es staut bis Simmering zurück. Bitte Vorsicht. A23 Richtung Kagran. Stau zwischen der Gürtelausfahrt und dem Knoten Prater. A23 Richtung Südautobahn. Stau zwischen Stadlau und dem Knoten Kaisermühlen. Salzburg 1 Richtung Wien bei Söllheim. Muss ein Hitzeschaden repariert werden. Die rechte Spur ist blockiert. 45 Minuten dauert es hier länger. In der Auffahrt Salzburg Nord ist die Unfallstelle aber geräumt. Stau auch in der Stadt Salzburg, zum Beispiel auf der Münchner Straße. Hier sind viele ausgewichen. Kärnten B100 in beiden Richtungen. Bei Obertrauburg ist die Sperre aufgehoben. Keine Probleme mehr. Und Bayern A93 Richtung Kufstein bei Oberaudorf ist ein Unfall passiert. 45 Minuten plus hier. Gute Nerven und sichere Fahrt wünsche ich.
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Das sind 10 Hits am Stück und du bist da ganz genau mittendrin. Hier ist der 6. Lady Gaga, Born This Way. Heute fix noch nicht gehört. Kein Hit doppelt von 9 bis 17 Uhr.

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Crazy Abrams. 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

0: Glück auf. 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
0: 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Und DJ Mucke auch jetzt von David Guetta.

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1: Durch den Donnerstagnachmittag geht's hier mit der Maismusik. Die nächsten 10 Hits am Stück sind schon bereit. Wir machen jetzt noch ein kurzes Update, vorher um 14.45 Uhr. Sandra Spick im Studio. Salü!
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1: Das ist so ein richtiger Hochsommertag Ende Juni. Sonne pur und keine Regenwolke, weit und breit. Und es ist heiß, heiß, heiß. Wobei die 32 Grad in St. Pölten und Linz, 31 in Klagenfurt und 33 fast in Innsbruck, sind ja nichts gegen die nächsten Tage. Morgen wird es vor allem im Raum Wien besonders krass. Bis zu 38 Grad werden es da. Am Samstag und am Sonntag noch heißer. Da könnte auch der 40 Grad Temperaturrekord geknackt werden.
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1: 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Los geht's in Wien auf der A4 Richtung Tangente. Am Knoten Prater ist das defekte Auto wieder flott. Der Stau hat sich aufgelöst. A23 Richtung Kagran, Stau zwischen der Hansornkurve und dem Knoten Prater. A23 Richtung Südautobahn, Stau zwischen Stadlau und dem Knoten Prater. Innerstädtisch mühsam auf der Brigitte-Nauer-Lände, am Franz-Josefs-Quay, der Grünberg- und Altmannsdorfer Straße stadtauswärts, dem Währinger Gürtel bei der Nussdorfer Straße und abschnittsweise am Wiedner, Landstraße und Margaretengürtel. Salzburger 1 Richtung Wien bei Söllheim muss ein Hitzeschaden repariert werden. Die rechte Spur ist blockiert, 45 Minuten dauert es hier länger. Stau auch in der Stadt Salzburg, zum Beispiel auf der Münchner Straße. Hier sind viele ausgewichen. In der Stadt Salzburg gibt es Arbeiten am Klausner Tor. Hier ist ein LKW stecken geblieben und hat die Oberleitung beschädigt. Es gibt immer wieder Sperren und Stau in alle Richtungen. Großräumig ausweichen geht. Danke auch an unsere Verkehrsreporter. Tiroler 12 Richtung Bregenz bei Zierlein Unfall. Die Überholspur ist blockiert. 2 bis 3 Kilometer Stau. Bitte Vorsicht! Gute Nerven und sichere Fahrt wünsche ich durch den Donnerstag. Hier sind die News mit Kathi Strinadl.
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4: Eine Tragödie hat sich im Machfeldkanal im Bezirk Korneuburg abgespielt. Die Berufsfeuerwehr birgt dort heute 3 Leichen. Es soll sich um Männer Ende 20 handeln. Das Trio hat offenbar einen Ausflug mit Stand-Up-Paddles unternommen. Schon gestern meldet die Mutter eines 27-Jährigen ihn als vermisst. Doch erst heute früh entdeckt ein Hubschrauber die Leichen. Die Männer dürften versucht haben, eine Wehranlage zu durchfahren. Dabei seien sie ertrunken. Unternehmen sollen mehr Steuern zahlen. Das finden 3/4 der Österreicherinnen und Österreicher. Auch die reichsten 10% sollen zahlen, und zwar in Form von Vermögens- und Erbschaftssteuern. Dafür spricht sich die Mehrheit der Bevölkerung aus, zeigt eine Umfrage der Statistik Austria. Was hingegen niemand will, dass die breite Masse mehr Steuern zahlen muss. Seit heute früh sind 140 Hausanschlüsse in Wien-Penzing ohne Warmwasser. Noch bis Montag früh müssen die Bewohnerinnen und Bewohner ausharren, denn so lange warten die Wiener Netze eine Fernwärmeleitung. Wer auch bei der Hitze heiß duschen will, hat Alternativen. Es gibt 4 Duschcontainerstandorte und Duschmöglichkeiten in Sportstätten, zum Beispiel beim SK Rapid. Venezuela braucht dringend Hilfe. Gestern erschüttern 2 schwere Erdbeben das Land. Experten rechnen mit tausenden Toten. Jetzt rufen auch Hilfsorganisationen in Österreich zum Spenden auf. Hunderte Mitarbeitende des venezolanischen Roten Kreuzes sind bereits vor Ort im Einsatz. Aber viele der Angestellten sind auch selbst von den Beben betroffen. Nun werden Notunterkünfte, Trinkwasser, Lebensmittel und medizinische Versorgung benötigt. Wir schauen noch zur Fußball-WM. Da steht jetzt fest, wer das Match Österreich gegen Algerien leiten wird, nämlich Ilgiz Tantaschew. Der Usbeke pfeift das Spiel am Sonntag. Der 42-Jährige hat zuvor schon die Partie Schottland gegen Marokko geleitet. Die WM-Spiele sind seine ersten großen Auftritte auf der Weltbühne.
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0: Hit mit Taylor Swift. Und es wird eine aufregende nächste Woche für sie. Ihre Hochzeit soll ja anstehen. Angeblich am 3. Juli im Madison Square Garden. Es wird gemunkelt und gerätselt, gab ein paar Hotelbuchungen, dann auch noch einige Straßensperren. Sollen angeblich bis zu 1000 Leute auf ihre Hochzeit kommen. Also an dieser Stelle, Taylor, ich schaff's leider nicht. Ich muss mir noch eine Ausrede suchen, aber alles Gute auf jeden Fall für die Hochzeit.
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Calvin Harris mit Summer auf KRONE HIT. Das kann er laut sagen. 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Da jetzt ein frischer Hit. Holly Humberstone, To Love Somebody.

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1: 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Donnerstagnachmittag mit weniger schlechten Nachrichten und dafür mehr von der Meistmusik. Und immer noch kein Hit doppelt von 9 bis 17 Uhr auf Krone Hit. Wir sind die meiste Musik. 15.45 Uhr, Sandra Spick da, salü.
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1: Die Kopfweh-Tablette hilft nur bedingt. So ein bisschen sitzt noch der Schmerz. Ach, kein Wunder, bei der Hitze, Klimaanlage drinnen, Hitze draußen, das ist wie so eine Wand, gegen die du rennst. 32 Grad in Eisenstadt, 31 in Klagenfurt und 33 in Innsbruck. Und ich bin gespannt, wie das die nächsten Tage wird. 38 Grad am heißesten im Großraum Wien. Ja, es Gewitter vielleicht am Nachmittag Richtung Tirol, aber auch eher Mangelware. Am Samstag noch etwas heißer, bis zu 39 Grad und am Sonntag überhaupt 40.
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1: Der Krone-Hit Verkehrscheck powered bei ÖAMTC Niederösterreicher 21 S1 und A2 Richtung Graz. Stau zwischen dem Knoten Fürsendorf und der SCS wegen Überlastung. Auch auf der A2 ist dann in weiterer Folge noch ein Unfall. Bei Wiener Neudorf passiert 20 Minuten der Zeitverlust. Wiener 23 Richtung Kagran. Stau zwischen der Hansornkurve und dem Knoten Prater, Stau auf der A4 stadteinwärts ab Schwechat. A23 Richtung Südautobahn, Stau zwischen Stadtlau und dem Knoten Prater, Stau auf der A22 stadteinwärts am Knoten Kaisermühlen. Innerstädtestaus auf der Brigitte-Nauerlände, der Grünberg- und Altmannsdorfer Straße stadtauswärts und dem Währinger Gürtel bei der Nussdorfer Straße. Oberösterreich A7 Richtung Westautobahn, Stau zwischen der Wiener Straße und der Salzburger Straße, auch vor dem Römerbergtunnel Richtung Lände und auf der Umfahrung Traun bei Haid. Salzburger 1 Richtung Wien bei Söllheim muss ein Hitzeschaden repariert werden. Die rechte Spur ist blockiert, rechnen mit 45 Minuten Zeitverlust. Stauch in der Stadt Salzburg, zum Beispiel auf der Münchner Straße. Hier weichen viele aus. Das war's. Gute und sichere Fahrt wünsche ich.
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0: Good Old Days, frisch mit dabei auf Krone Hit. Dein 25.06. zur Info, in 6 Monaten ist Weihnachten. Also wundere dich bitte nicht, wenn die ersten Lebkuchen schon im Supermarkt schmelzen. Ja? Wird ja immer früher. Sandra spickt auf Krone Hit. Salü.
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0: Wird da ein Hitzerekord aufgestellt am Wochenende? Kann durchaus sein, am Sonntag bis zu 40 Grad. In Bad Deutsch-Altenburg wurde das zuletzt am 8.8.2013 gemessen. Also schauen wir mal. Schaut aber ganz danach aus, als könnte sich das ausgehen. Das Wochenende insgesamt ultra heiß, besonders krass wird es da im Raum Wien in der Großstadt. Heute auch schon heiß, heiß, heiß. 33 Grad in Wien und in Linz 35, jetzt gerade in Bregenz.
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0: Einiges los auf den Straßen, der Krone Hit Verkehrscheck powered bei ÖAMTC. Niederösterreich A21, S1 und A2 Richtung Graz. Stau zwischen dem Knoten Füssendorf und der SCS wegen Überlastung auf der A2 bei ÖAMTC. Niederösterreich A21, S1 und A2 Richtung Graz. Stau zwischen dem Knoten Füssendorf und der SCS.

0: und im Währinger Gürtel bei der Nussdorfer Straße. Oberösterreicher 7 Richtung Westautobahn, Stau zwischen der Wiener Straße und der Salzburger Straße, auch vor dem Römerbergtunnel Richtung Lände und auf der Umfahrung Traun bei Haid. Salzburger 1 Richtung Wien bei Söllheim muss ein Hitzeschaden repariert werden. Die rechte Spur ist blockiert. Hier dauert es 45 Minuten länger. Stau in der Stadt Salzburg, zum Beispiel auf der Münchner Straße. Hier weichen viele aus. Tiroler 13 Richtung Italien bei Brennersee ein Unfall. 2 bis 3 Kilometer Stau. Vorarlberg S16 in beiden Richtungen. Im Arlbergtunnel steht ein defektes Auto. Hier wirst du immer wieder angehalten. Eine halbe Stunde Zeitverlust. Gute Nerven wünsche ich und natürlich eine sichere Fahrt.
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1: 16.45 Uhr, das heißt noch eine Viertelstunde in der Kein Hit Doppelzone auf Krone Hit und dann machen wir die Auswertung deiner Musikwünsche von heute. Die Krone Hit Most Wanted ab 17 Uhr mit mir, Sandra Spick. Salü.
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1: Da lobe ich mir doch die Autoklimaanlage. 32 Grad in Eisenstadt, 31 in Klagenfurt und 34 in Innsbruck und dazu Sonne pur. Also das ist echt wichtig heute und auch die nächsten Tage gibt die Hitze keine Ruhe. Es wird sogar noch einmal noch heißer. Am Wochenende können bis zu 40 Grad dabei sein. So heiß vor allem im Raum Wien und Umgebung. Die Woche drauf, die bringt dann aber das ein oder andere Gewitter und dann ab Mitte der Woche auch Abkühlung.
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1: 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Viel los, Niederösterreicher 1 Richtung Linz bei St. Pölten. Ein Unfall, es gibt schon 1-2 Kilometer Stau. 21 Richtung Westautobahn zwischen Arland und Hochstraß. Ein Unfall, der Stau baut sich auf. Wiener 23 Richtung Kagran, Stau zwischen der Sterngasse und dem Knotenprater. Auch auf der A4 stadteinwärts abschwächert. A23 Richtung Südautobahn, Stau zwischen Stadtlau und dem Knotenprater. Auch auf der A22 stadteinwärts am Knoten Kaisermühl. Innerstädtisch staut auf der Brigitte Nauerlände, der Grünberg- und Altmannsdorfer Straße stadtauswärts und im Währinger Gürtel bei der Nussdorfer Straße. Oberösterreicher 7 Richtung Westautobahn, Stau zwischen der Wiener Straße und der Salzburger Straße, auch vor dem Römerbergtunnel Richtung Lände und auf der Umfahrung Traun bei Haid. Salzburger 1 Richtung Wien bei Söllheim muss ein Hitzeschaden repariert werden, die rechte Spur ist blockiert. 45 Minuten dauert es hier länger, Stau auch in der Stadt Salzburg. Zum Beispiel auf der Münchner Straße, hier weichen viele aus. Tiroler 13 Richtung Italien bei Brennersee, ein Unfall, 2-3 Kilometer Stau. Und vor Adelberg ist 16 in beiden Richtungen. Im Arlbergtunnel ein defektes Auto, du wirst immer wieder angehalten. Hier erheblicher Stau, vor allem Richtung Innsbruck, dauert schon eine Stunde länger. Ausweichen geht über den Arlbergpass. Das war's, gute Nerven und sichere Fahrt jetzt mit den News von Kathi Strenadl.
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5: Wir starten mit guten Nachrichten. Klimaanlagen soll man künftig leichter in Wohnungen einbauen können. Dafür spricht sich Vizekanzler Andreas Babler aus. Aktuell plant Babler eine Gesetzesreform dazu und prüft gerade, ob das möglich ist. Noch ist es nämlich sehr schwierig, eine Klimaanlage einzubauen. Dafür müssen nämlich alle Vermieterinnen und Hausparteien zustimmen. Die Hitzewelle fordert auch das Rote Kreuz her. Über 200 Einsätze hat es in Kärnten allein in der vergangenen Woche gegeben. Besonders häufig geht es um Kreislaufprobleme. Vor allem ältere Menschen und Kinder leiden unter der Hitze. Und auch in Oberösterreich hat die Hitze bereits Konsequenzen. Der Seniorenbund sagt seinen Wandertag am Samstag ab. Bei Temperaturen bis zu 40 Grad sei das Event zu gefährlich. Unternehmen sollen mehr Steuern zahlen. Das finden 3/4 der Österreicherinnen und Österreicher. Außerdem fordert die Mehrheit Vermögens- und Erbschaftssteuern für die reichsten 10%. Das ergibt eine Umfrage der Statistik Austria. Was hingegen niemand will, dass die breite Masse mehr Steuern zahlen muss. Ryanair gibt nach. Künftig dürfen Familien zusammensitzen, auch wenn sie nicht für ihre Sitzplätze gezahlt haben. Allerdings gibt es für sie nur die hinteren Reihen im Flugzeug. Die Regelung gilt dann für Kinder bis zu 14 Jahren. Bisher musste zumindest ein Erwachsener für einen Sitzplatz zahlen. Erst dann konnte man Kinder kostenlos neben sich platzieren. Ende Juli beginnt die neue Saison der Fußball-Bundesliga. Jetzt steht fest, wer die Meisterschaft eröffnet, nämlich Double-Gewinner LASK und der GAK. Los geht's am 31. Juli, also an einem Freitag, denn neuerdings wird oft auch schon vor dem Wochenende gespielt.
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1: Mit Sandra Spixalü und da haben wir jede Menge feine Hits jetzt ab 17 Uhr mit dabei. Und zwar die 6 meistgewünschten Hits des Tages. Madonna mit Sabrina Carpenter, die Mega-Kooperation, ist mit dabei auf Platz 5. Aber den Anfang macht was Frisches von Mattea. Und auch wenn der Hit einfach nichts heißt, sage ich, das ist schon etwas. Nämlich ihr frischer Hit jetzt für dich.

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1: Gibt mir irgendwie so Britney Spears Vibes, bisschen Retro, aber an der Seite von Madonna mittlerweile. Sabrina Carpenter, Bring Your Love. Auch ganz frisch mit dabei und heute wieder in der Wertung vertreten ist Kygo mit Khalid und Griffin. Save My Love, dein Platz 4 in den Krone-Hit Most Wanted.

Die Krone Hit Most Wanted der großen Kooperationen heute nach Kygo mit Khalid und Madonna mit Sabrina Carpenter. Hier schon der nächste, the one and only Jennifer Lopez macht gemeinsame Sache mit DJ David Guetta. Und so klingt Save Me Tonight, dein Platz.

Ob Ihnen mit diesem Hit der perfekte WM-Song gelungen ist, das ist fraglich. Aber zum Sommerhit kann er es durchaus noch bringen. Vor allem, weil Shakira einfach immer gute Shake-Hits zusammenbringt. Und du feierst ihn auch an einem heißen Tag wie heute. Hier ist Die Die, dein beliebtester Hit des Tages.

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5: Man möchte ja meinen, dass sich irgendwie im Laufe des Nachmittags dann ein bisschen abkühlt. Ne? Also jetzt dann so gegen 5:30, aber nix da. Wird auch eine tropische Nacht heute. 33 Grad jetzt in Wien und Linz, 34 in Innsbruck und 36 in Bregenz. Aber nix gegen das Wochenende. Morgen bis zu 38 Grad, super schwül. Dazu auch viel, viel Sonnenschein. Eventuell ein paar Gewitter zwischen Vorarlberg und Kärnten, aber wird auf jeden Fall nicht weiter wild. Und am Wochenende gehen sich bis zu 40 Grad aus. Erst gegen Mitte und Ende nächster Woche dann Abkühlung.
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5: Kein Wunder bei der Hitze, pass auf dich auf, viel los. Aber mal die guten Nachrichten zuerst. Niederösterreicher 1 Richtung Linz bei St. Pölten. Die Unfallstelle ist geräumt, keine Probleme mehr. A21 Richtung Westautobahn, kurz nach Klausen-Leopoldsdorf. Ein Unfall, der Stau baut sich auf. A3 Richtung Eisenstadt bei Pottendorf. 20 Minuten plus wegen Bauarbeiten. Wiener 23 Richtung Kagran. Stau zwischen der Sterngasse und dem Knotenprater, auch auf der A4 stadteinwärts. Abschwächert. A23 Richtung Südautobahn. Stau zwischen Stadlau und dem Knotenprater, auch auf der A22 stadteinwärts am Knoten Kaisermühlen. In der Städte staut's auf der Brigitte-Nauer-Lände, der Grünberg- und Altmannsdorfer Straße stadtauswärts und dem Währinger Gürtel bei der Nussdorfer Straße. Oberösterreicher 1 Richtung Wien zwischen Forchdorf und Eberstal-Zell. Ein Unfall, der Stau baut sich auf. A7 Richtung Westautobahn, Stau zwischen der Wiener Straße und der Salzburger Straße, Stau auch vor dem Römerbergtunnel Richtung Lände und auf der Umfahrung Traun bei Haid. Salzburger 1 Richtung Wien bei Söllheim muss ein Hitzeschaden repariert werden. Die rechte Spur ist blockiert. 45 Minuten dauert es länger. Stau auch in der Stadt Salzburg zum Beispiel auf der Münchner Straße. Hier weichen viele aus. Vorarlberg S16 in beiden Richtungen. Im Arlbergtunnel ist das defekte Auto wieder flott. Der Stau löst sich auf. Gute und sichere Fahrt.
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Jetzt ganz entspannt James Arthur.

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3: Durch den Donnerstagabend mit Krone Hit. Volle Hits der vollen Stunde spiele ich dir gleich für volle Fahrt nach Hause bei voller Hitze. Heyo, Theo, Kamera da.
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3: 36 Grad aktuell in Bregenz, Innsbruck, auch in Bad Deutsch-Altenburg. 35 Grad. Sonnig und heiß heute Abend. Wolken lösen sich immer mehr und mehr auf. Morgen am Freitag dann sogar noch einmal heißer. 38 Grad maximal. In Wien am heißesten immer wieder mal Wolken, in Tirol und Osttirol. Vereinzelt am Nachmittag auch regnerisch oder gewitterig. Samstag und Sonntag dann noch heißer.
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3: 17.45 Uhr heizt du dir ins Auto nach Niederösterreich. A21 Richtung Westautobahn, kurz nach Klausen-Leopoldsdorf ist ein Unfall passiert. Es gibt 2 bis 3 Kilometer Stau. A3 Richtung Eisenstadt bei Pottendorf, 20 Minuten Zeitverlust wegen Bauarbeiten. Wien A23 Richtung Kagran, Stau zwischen dem Knoten Inzersdorf und dem Knoten Prater. Stau auch auf der A4 stadteinwärts ab Schwechat. A23 Richtung Südautobahn, Stau zwischen Stadtlau und dem Knoten Prater. Im Absbergtunnel ist außerdem ein Unfall passiert. Bitte Vorsicht. Stau auch auf der A22 stadteinwärts am Knoten Kaisermühlen. Innerstädtisch Staus auf der Brigitte-Naul-Ende, der Grünberg- und der Altmannsdorfer Straße stadtauswärts und im Werngergürtel bei der Nussdorfer Straße. Dann Oberösterreich. A7 Richtung Westautobahn, Stau zwischen der Wiener Straße und der Salzburger Straße. Stau auch vor dem Römerbergtunnel Richtung Ländern auf der Umfahrung Traun bei Haid. Salzburg A1 Richtung Wien bei Söllheim muss ein Hitzeschaden repariert werden. Die rechte Spur ist blockiert. Es staut bis Sitzenheim zurück. Stau auch in der Stadt Salzburg, zum Beispiel auf der Münchner Straße und im Nahbereich. Hier weichen viele von der A1 über die Stadt aus. A10 Richtung Villach, Staumknoten Salzburg wegen Überlastung mit 20 Minuten Zeitverlust. 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Alles, was du jetzt wissen musst, von Kathi Strenadl.
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6: Die Volksgruppen in Österreich bekommen mehr Schutz. Die Regierung hebt sie in den Verfassungsrang. Konkret geht es um die kroatische, slowenische, ungarische, tschechische und slowakische Volksgruppe sowie die der Roma. Für sie gibt es nun eine zusätzliche Absicherung ihrer Rechte. Klimaanlagen soll man künftig leichter in Wohnungen einbauen können. Dafür spricht sich Vizekanzler Andreas Babler aus. Aktuell prüfe die Justiz, wie man das Gesetz dazu anpassen kann. Noch ist es nämlich sehr schwierig, eine Klimaanlage einzubauen. Dafür müssen nämlich alle Vermieterinnen und Hausparteien zustimmen. Spanien leidet massiv unter der Hitzewelle. In den letzten Tagen sind mehr als 200 Menschen wegen der hohen Temperaturen gestorben. Schlimm ist es auch in Frankreich. Dort wird gestern die heißeste Nacht jemals gemessen. Durchschnittlich hatte es 22 Grad. Rund um Paris fehlt es außerdem an Trinkwasser. Die Bewohnerinnen und Bewohner bekommen jetzt Plastikflaschen mit Wasser. Gute Nachrichten für Familien, die mit Ryanair fliegen. Künftig dürfen Eltern mit ihren Kindern zusammensitzen, auch wenn sie nicht extra für die Sitzplätze bezahlt haben. Allerdings gibt es für sie nur die hinteren Reihen im Flugzeug. Die Regelung gilt für Kinder bis zu 14 Jahren. Bisher musste zumindest ein Erwachsener für einen Sitzplatz zahlen. Erst dann konnte man Kinder kostenlos neben sich platzieren. Und wir schauen jetzt noch zur Fußball-WM.
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6: Der Gruppensieg bei Gruppe E ist heute schon fix. Den hat sich Deutschland bereits gesichert. Das heutige Spiel gegen Ecuador sollte daher also entspannt für die Deutschen werden. So sehen das auch die Quoten. Für einen Sieg Deutschlands gibt nur das 1,6-fache des Einsatzes. Sollte Ecuador siegen, bekommt man das 4,7-fache. Los geht's um 22 Uhr.
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Krone Hit am Donnerstagabend. Ein Krone Hit Greatest Hit jetzt. We Are the People, Empire of the Sun aus dem Jahr 2008. Das war übrigens relativ kühl im Sommer. Super regnerisch und super viel schlechtes Wetter damals. Heuer anders. Volle Hits der vollen Stunde für dich. Go!

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0: Bibi Rexha und Faithless. New Religion. 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

0: Krone-Hit am Donnerstagabend. Passt der Anzug noch? Anzugsschuhe sind geputzt. Es wird morgen eine schwitzige Partie. Viele, viele Hochzeiten morgen, aber auch ein super schönes Datum. 26.06.26. Viel Spaß morgen und ans Zwischenwasser denken bei der Hitze, gell?
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0: Noch immer super schön sonnig und super, super, super heiß draußen. Wolken lösen sich auch immer mehr und mehr auf, abkühlen kaum. Und morgen am Freitag dann sogar noch einmal heißer. Auch noch nicht der Höhepunkt der Hitzewelle, 38 Grad einmal morgen maximal. In Wien und Umgebung am heißesten, vereinzelt einmal am Nachmittag regnerisch oder gewitterig in Tirol und Osttirol.
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0: Im Gegensatz zum Wetter, zur Hitze, wo es nicht wirklich kühler wird, wird es dafür auf den Straßen eine Spur besser. Aber wir haben noch Probleme. 18.22 Uhr in Niederösterreich. A21 Richtung Westautobahn, kurz nach Klausen-Leopoldsdorf, ist die Unfallstelle geräumt. Es gibt keine Probleme mehr. A3 Richtung Eisenstadt bei Pottendorf, 20 Minuten Zeitverlust wegen Bauarbeiten. Dann Wien A23 Richtung Kagran, Stau zwischen dem Knoten Inzersdorf und dem Knoten Prater. Stau auch auf der A4 Stadt einwärts ab Schwechat. A23 Richtung Südautobahn, Stau zwischen Stadtlau und der Hansonkurve. Im Absbergtunnel ist vorhin auch ein Unfall passiert, bitte Vorsicht. Stau auch auf der A22 stadteinwärts am Knoten Kaisermühlen. Und Salzburg A1 Richtung Wien bei Söllheim muss ein Hitzestaden repariert werden. Die rechte Spur ist blockierte Stadt bis Sitzenheim zurück. Stau auch in der Stadt Salzburg, zum Beispiel auf der Münchner Bundesstraße und im Nahbereich dort rundherum. Hier weichen eben auch viele von der A1 über die Stadt aus. Ansonsten Besserung in Sicht. Gute Fahrt in Richtung Feierabend. 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
1: Manuela, wo bist du unterwegs?
2: Wir sind gerade auf der Rückreise vom Kurzurlaub.
1: Oh, wo warst du auf Urlaub?
2: Ja, Maria Alm.
1: Das heißt, hier steht auf der A1 beim Hitzeschaden?
2: Ja, sind mal 2 Stunden gestanden, jetzt Gott sei Dank schon vorbei.
1: Oh Gott, ja, oh mein Herr, Halleluja.
2: Aber es war zart, ja. Mhm.
3: Ciao.
1: Schau mal, ob uns das Navi unterbricht. 30 Sekunden kann ja kein Nein, kein Tio sagen. Alles klar.
2: Okay.
1: Los geht's. Manuela, Regeln verstanden.
2: Jawohl.
1: Jawohl, lass ich mal nicht das Ja gelten, okay?
2: Passt.
1: Wart ihr auf Wanderurlaub in Maria Alm oder was habt ihr gemacht?
2: Wir waren in einem Kinderhotel und auf die Berge rauf, am Vormittag, Nachmittag schwimmen.
1: Das war schon ein Ja.
2: Das war schon ein Ja.
1: Danke fürs Mitspülen. Du bist jetzt einfach so entspannt, dass dir das Ja gar nicht aufgefallen ist, glaube ich, oder?
2: Ja, mir ist bald aufgefallen.
1: Dann hoffe ich, dass die Entspannung noch ganz, ganz lang anhält.
2: Ja, passt. Und ich werde mich wieder anmelden. Ich werde jetzt nur mal zurück.
1: Sehr, sehr gerne. Ich freue mich auf eine Revanche, Manuela.
2: Ja, passt.
1: Wir hören uns.
2: Okay, cool. Passt.
1: Und wenn du gegen mich in der Zwischenzeit Jan und Theo spielen willst, dann melde dich jetzt an in der Winzone auf

0: Durch den Donnerstagabend mit Krone Hit. Bitte check mal deine Nachbarn im Dachgeschoss, ob es denen eh noch zumindest hoffentlich halbwegs gut geht und die noch ein Lebzeichen von sich geben. Einfach mal klingeln oder mit dem Besenstiel, wenn du drunter wohnst, an die Decke. Ja, was lachst du da jetzt?
1: Ich stell mir das gerade vor, du machst
0: back,
1: das
0: nicht. Back, back, so. Ja.
1: Ja, perfekt.
0: Ja, warum denn nicht? Ob dann was zurückkommt, wenn dann sein Stampfen kommt oder sein genervter Klingler bei dir, was das soll, dann weißt du, okay, alles wie immer.
1: So soll's sein.
0: Und einfach viel trinken und den Feierabend bestmöglich genießen, dazu volle Hits zur vollen Stunde. Gleich für dich auf Krone Hit. Heyo, Theo Kämmerer da.
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0: Es ist immer noch brutal heiß heute Abend. Teilweise war so das eine oder andere Wölkchen am Himmel, aber auch die werden immer weniger und weniger. Weiterhin sonnig, weiterhin heiß. Morgen am Freitag dann noch einmal heißer. 38 Grad maximal. In Wien und Umgebung am heißesten immer wieder mal Wolken. In Tirol und Osttirol vereinzelt. Am Nachmittag auch regnerisch oder gewittrig. Samstag und Sonntag dann noch heißer.
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0: 19:46 Uhr und die Ehrenmänner und Ehrenfrauen des Tages. Mit Abstand die Bauarbeiterinnen und Bauarbeiter auf der A1 Richtung Wien bei Söllheim. Ja, ein Hitzeschaden. Der muss repariert werden, weil Stau ohne Ende. Und ja, im Auto super nervig und anstrengend, da im Stau zu stehen. Aber die, die bei dieser Hitze draußen arbeiten, damit schnellstmöglich die Autobahn wieder frei ist, ganz, ganz, ganz, ganz, ganz großer Respekt und vielen, vielen lieben Dank. Aber ja, die rechte Spur ist noch blockiert und es staut bis Salzburg-Minster zurück. Stau auch in der Stadt Salzburg, zum Beispiel auf der Münchner Straße. Es wird aber jetzt langsam besser und danke, dass die da so durchziehen. 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Was geht ab? In kurz und knapp, hier ist Kathis Drinnerl.
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5: Österreich wappnet sich für den Höhepunkt der Hitzewelle. Bund und Länder haben das Krisen- und Katastrophenmanagement einberufen. Am Wochenende gilt ja die höchste Hitzewarnstufe. Die 40-Grad-Marke könnte geknackt werden. Menschen sollen die Hitzewarnung ernst nehmen, warnt Gesundheitsministerin Corinna Schumann. Man soll auf sich selbst, aber auch auf Angehörige sowie Nachbarinnen und Nachbarn achten. Ein schrecklicher Fund erschüttert heute den Bezirk Korneuburg. Im Machfeldkanal werden drei Leichen geborgen. Es soll sich um Männer Ende 20 handeln. Das Trio hat offenbar einen Ausflug mit Stand-Up-Paddles unternommen. Schon gestern meldet die Mutter eines 27-Jährigen ihn als vermisst. Heute früh entdeckt ein Hubschrauber dann die Leichen. Die Männer dürften versucht haben, eine Wehranlage zu durchfahren. Dabei seien sie ertrunken, sagt die Polizei. US-Präsident Donald Trump feiert einen Sieg vor Gericht. 350.000 Menschen aus Haiti und rund 6.000 aus Syrien dürfen abgeschoben werden. Das urteilt heute der oberste Gerichtshof der USA. Die Trump-Regierung darf den Schutzstatus für Menschen aus diesen Ländern aufheben. Betroffene haben der Regierung Rassismus vorgeworfen. Social-Media-Verbote für Jugendliche sind wirkungslos. Das zeigt jetzt eine australische Studie. In Australien umgehen mehr als 3/4 der Jugendliche das Verbot. Sie haben Fake-Accounts oder geben ein falsches Alter an. Im Vorjahr hat ja Australien als erstes Land der Welt Social-Media für unter 16-Jährige verboten. Seitdem ziehen viele Länder nach. Auch Österreich plant ein Verbot. Die FIFA erlaubt Regenbogenfahnen beim sogenannten Pride-Match der Fußball-WM. In Seattle treten Ägypten und der Iran gegeneinander an. Zur selben Zeit feiert Seattle ein Pride-Wochenende zur Feier der LGBTQI-Gemeinschaft. Daher das Label Pride-Match. Ägypten und der Iran haben sich gegen diese Bezeichnung gewehrt, allerdings vergeblich.

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Sommer, Festivals und eine gute Zeit haben. Das ist der Hit für mich, der genau das rüberbringt. Ein absoluter, mark my words, absoluter Anwärter auf den Sommerhit des Jahres. Dazu die einzigartige Stimme von Khalid. Save My Love, Kygo und Khalid. Neuer gemeinsamer Hit. Jetzt für dich auf Krone Hit. 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

0: Krone-Hit am Donnerstagabend und spätestens heute ist sie eröffnet. Die fünfte Jahreszeit. Sie ist da. Es gibt ja Winter, Frühling, Sommer, Herbst und die fünfte Jahreszeit, die Wassermelonen-Feta-Salat-Jahreszeit. Okay, Kritiker werden jetzt sagen, ja, Fasching ist auch noch eine fünfte Jahreszeit. Lassen wir sechs Jahreszeiten sein. Jetzt ist sie da, die Wassermelonen-Feta-Salat-Jahreszeit. Das ist so Sommer plus super heiß. Offizielle Messwährung für diese Jahreszeit, zumindest in meiner persönlichen Zeitrechnung. Mahlzeit hier bei deinem Wassermelonen-Feta-Salat.
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0: Und wenn du beides nicht mehr im Kühlschrank hast, Gackerstress. Morgen sogar noch einmal heißer, 38 Grad maximal. Am Nachmittag vereinzelt regnerisch oder gewitterig in Tirol oder Osttirol. Und Samstag und Sonntag dann der Höhepunkt der Hitzewelle. Na, da hast du noch mehr Chance, bis dorthin einkaufen zu gehen. Es könnten sich 40 Grad am Sonntag ausgehen.
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0: 20:25 Punkt genau jetzt. Hi, zu dir ins Auto nach Salzburg. A1 Richtung Wien bei Söllheim, da muss noch immer gearbeitet werden. Das ist kurz nach Salzburg Nord, der Hitzeschaden. Rechte Spur weiterhin blockiert. 20 Minuten Rückstau bis Salzburg Messe. Auf Stau in der Stadt Salzburg, zum Beispiel auf der Münchner Bundesstraße, wird aber dort in der Stadt langsam besser. Ansonsten alles frei. 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

0: Krone-Hit am Donnerstagabend. Die vorletzte Schulwoche für alle im Burgenland, in Niederösterreich, in Wien. Emma und Valentina, habt ihr schon mal überlegt, während den Ferien umzuziehen?
1: Nein.
2: Weil ihr habt ja eine Woche früher Ferien. Während den Ferien umziehen in den Westen, dann hättet man 2 Wochen länger Ferien.
1: Ja, schon, das wäre schon cool.
3: Machen wir das?
1: Ja.
2: Also nächstes Jahr in den Ferien steht der Umzug an.
1: Ja, ja. Wir ziehen einfach gemeinsam zusammen.
0: Und für alle anderen geht's noch eine Woche um was und dann ist Notenschluss und auch entspannt. Feinen, möglichst kühlen Endspurt in Richtung Ferien wünsche ich dir. Alex Warren, Fever Dream, jetzt auf Krone Hit.

0: am Donnerstagabend für deinen Feierabend bei hoffentlich möglichst coolen Temperaturen vorletzter vollen Stunde gleich auf Krone Hit. Heyo, Theo, Kamera da.
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0: Aktuell 22 Grad. Kärnten, Leubel oder auch Rauris in Salzburg oder auch Lunz in Niederösterreich. Gerade die tiefsten Temperaturen. Hingegen noch immer super heiß bei 35 Grad in Bregenz, 34 in Dornbirn. Morgen dann noch einmal heißer und morgen noch immer nicht der Höhepunkt der Hitzewelle. Der ist dann erst am Samstag und am Sonntag. Dort bis zu 40 Grad möglich.
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0: 20.45 Uhr, heize dir ins Auto nach Salzburg. A1 Richtung Wien bei Söllheim muss ein Hitzeschaden repariert werden auf der Autobahn. Es ist kurz nach Salzburg Nord. Rechte Spur ist blockiert, Verkehr wird weniger. Aktuell noch ein Plus von 10 Minuten und noch einmal ein dickes, fettes Danke an alle Bauarbeiter und Bauarbeiterinnen, die dort bei dieser Hitze heute diesen Hitzeschaden beheben. Bayern A8 Richtung Salzburg bei Bad Reichenhall ist da bis morgen früh gesperrt. Aktuell eine Viertelstunde mehr auf der A8 vor der Ableitung. Ansonsten läuft auf Österreichstraßen super. 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

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Am Donnerstag viele Hochzeiten morgen und das Wochenende über. Super schönes Datum auch. Und dank der Hochzeiten von seinen Freunden gibt's diesen neuen Hit von ihm. Harry Styles, American Girls. Weil er sagt, man tut so, als hätte man den Spaß seines Lebens, aber irgendwie hofft man dann doch auch, dass ein Mädel einen begleitet und man selber auch mal da vorne steht. Voll jetzt zur vollen Stunde.

0: Krone-Hit am Donnerstagabend. Was lese ich da heute? 2 von 3 Öffis sind klimatisiert. 2 von 3 sind klimatisiert. Warum ist immer der nächste Bus, der nächste Straßenbahn, die nächste U-Bahn oder der nächste Zug dann immer, wenn ich unterwegs bin, das 1 von 3 nicht klimatisierte Öffi?
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Krone-Hit am Donnerstagabend. Ich bin frisch zurück aus Mallorca. Oder dort, wo wir waren, eher Mallorca. Kultururlaub im Megapark und Bierkönig. Und dort sind so viele gute Songs gelaufen. Songs, die prädestiniert sind. Prädestiniert für den Krone-Hit Wahnsinns-Weekend-Start. Hier sind meine zwei Favoriten, der

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